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3: Latinos on Fire, das seid ihr morgen Abend. 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Eintritt ist frei, also kommt vorbei morgen ab 19 Uhr im Charanga de Cuba in Düsseldorf. Ganz viel Spaß euch.
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5: Ich bin Babit Büchner. Bisher hat die Waffenruhe zwischen Israel und dem Libanon kaum etwas gebracht. Nach Angaben des US-Außenministeriums haben sich die Länder jetzt aber auf eine Umsetzung der Waffenruhe geeinigt.
6: Diese echte Waffenruhe stellt zur Bedingung, dass die Hisbollah-Miliz mit ihren Angriffen auf Israel aufhört. Allerdings wurden die Verhandlungen hier in Washington von libanesischen Regierungsvertretern geführt und die Regierung im Libanon hat wenig Einfluss auf die Hisbollah. Die Vereinbarung sieht vor, dass Sicherheitszonen geschaffen werden, die nur von libanesischen Streitkräften kontrolliert werden. Die Hisbollah soll sich aus allen grenznahen Gebieten zurückziehen. Wie das umgesetzt werden soll, wurde nicht mitgeteilt. Aus den USA, Tina Eck.
5: Nachdem Deutschland bei der Kandidatur für einen Sitz im UN-Sicherheitsrat krachend gescheitert ist, werden Konsequenzen gefordert. Auch aus den Reihen der SPD kommen Rufe, die Bundesregierung solle beispielsweise Völkerrechtsbrüche endlich stärker kritisieren. Kritiker bemängeln, dass sich Deutschland beim Gazakrieg den Vorwürfen anderer Staaten in Bezug auf Israel nicht angeschlossen hat. Die Bundesregierung arbeitet an einer Steuerreform, die kleine und mittlere Einkommen entlasten soll. Um das gegenfinanzieren zu können, spricht sich das Deutsche Institut für Wirtschaftsforschung erneut für eine Vermögensteuer aus. Diese sei unausweichlich, sagte DEW-Präsident Marcel Fratscher der dpa.
7: Wer ein großes Vermögen hat, muss jedes Jahr 2% davon an den Staat abgeben. Das würde der Bundesregierung nach Fratschers Rechnung 42 Milliarden Euro Spielraum für ihre Entlastungspläne bringen, die er vor allem für mittlere Einkommen fordert, denn besonders für die sei die Steuerlast aktuell zu hoch, so Fratscher, was es unattraktiv mache, mehr zu arbeiten und so die deutsche Wirtschaft insgesamt ausbremse. Kritiker einer möglichen Vermögenssteuer warnen dagegen, dass dadurch Investitionen in Deutschland unattraktiver werden würden. Aus Berlin, Jan-Henna Reitze.
5: Vor rund 3 Wochen wurde Timmy vor der dänischen Insel Antholt angespült. Heute soll der Kadaver des Buckelwals nun am Strand obduziert werden. Interessierte können dabei zusehen, mit Sicherheitsabstand. Die größte Frage ist wohl, woran Timmy gestorben ist. Die Obduktion soll aber auch klären, ob der Wal wie vermutet ein Weibchen ist.
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2: 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Gibt eine Chill-Area, hat so Beachclub-Vibes einfach mit schönen Palmen-Drinks und alles, was dazu gehört. Und natürlich House-Musik und Afro-House. Oh, wie geil. Line-Up ist auch im Start. Moses und Ferien sind am Start. Morgen ab 18 Uhr im Stranddeck in Bochum.
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4: Ich bin Babit Büchner. Die deutsche Kandidatur für einen Sitz im UN-Sicherheitsrat ist gescheitert. Das hat auch Auswirkungen auf die Arbeit der Regierungskoalition in Berlin. Aus der SPD kommen Rufe, die Bundesregierung solle beispielsweise Völkerrechtsbrüche endlich stärker kritisieren.
5: Für Kanzler Merz und Außenminister Wadephul ist die gescheiterte Kandidatur ein herber Rückschlag. Merz gibt gern den Außenkanzler und hat eventuell auch darauf gehofft, im UN-Sicherheitsrat quasi auf Augenhöhe mit US-Präsident Trump, Chinas Präsident Xi oder auch Kreml-Chef Putin diskutieren zu können. Als Hauptgrund für die Wahlniederlage sehen Kritiker und die SPD den ständigen Schlingerkurs der Merz-Regierung mit Blick auf Verstöße gegen das Völkerrecht. Katrin Müller, Nachrichtenredaktion.
4: Israel und der Libanon wollen gemeinsam eine Waffenruhe umsetzen. Darauf haben sich die Länder nach Angaben des US-Außenministeriums geeinigt. Voraussetzung sei, dass die pro-iranische Hisbollah-Miliz ihre Angriffe gegen Israel komplett einstellt, hieß es in einer gemeinsamen Erklärung. Im aktuellen Konflikt stehen sich Israel und die Hisbollah gegenüber. Die libanesische Regierung ist selbst keine Kriegspartei. Knapp 3 Wochen ist es her, dass Buckelwal Timmy tot an der dänischen Insel Anholt angespült wurde. Heute nun soll der Kadaver obduziert werden.
6: Das Obduktionsteam kommt erst am Nachmittag mit der Fähre an und macht sich dann gleich an die Arbeit. Tierärzte und Walexperten nehmen den Kadaver ganz genau unter die Lupe. Ganze 6 Stunden sollen die Untersuchungen dauern. Dabei sollen auch DNA-Proben entnommen werden. Um herauszufinden, woran der Wal gestorben ist, wollen die Forscher unter anderem nach Resten von Fischernetzen im Magen und Darm des Tiers suchen. Aus Skandinavien, Julia Weschenbach.
4: Jahrelang ist die Internetnutzung in Deutschland gewachsen. Nun sinkt das digitale Dauerfeuer zum ersten Mal spürbar. Die neue Postbank-Digitalstudie zeigt, dass wir im Schnitt 67,5 Stunden pro Woche im Netz verbringen. Das sind 5 Stunden weniger als 2025. Vor allem unter 40-Jährige reduzieren ihre Online-Aktivitäten demnach gezielt. Sie stehen aber mit über 80 Stunden wöchentlicher Internetzeit noch immer an der Spitze der Intensivnutzer.
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2: 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Ganz viel Spaß euch.
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4: Ich bin Babette Büchner. Die deutsche Kandidatur für einen Sitz im UN-Sicherheitsrat ist gescheitert. Die Opposition macht die Bundesregierung dafür verantwortlich. Der Co-Vorsitzende der Linken, Jan van Aken, sagte in der ARD-Sendung Maischberger:
5: Ja, das passiert, wenn man das Völkerrecht schreddert. Also, die USA greifen Venezuela an, die ganze Welt verurteilt das als völkerrechtswidrig, Deutschland schweigt. Oder Israel und die USA greifen den Iran an. Und der Kanzler sagt in so einer Situation noch, naja, die machen die Drecksarbeit für uns. Die ganze Welt verurteilt das als völkerrechtswidrig. Deutschland kriegt das nicht über die Lippen und es wird natürlich wahrgenommen in der Welt.
4: Statt Deutschland wurden Portugal und Österreich für 2 Jahre in den UN-Sicherheitsrat gewählt. Die Ukraine und Moldau können nach einer 2-jährigen Hängepartie auf den offiziellen Beginn der Verhandlungen über einen EU-Beitritt hoffen. Die zyprische EU-Ratspräsidentschaft teilte mit, dass die Vorbereitungen für die formelle Eröffnung des ersten Verhandlungsabschnitts eingeleitet wurden. Ein Veto aus Ungarn hatte das lange blockiert. Erst nach der Abwahl von Regierungschef Viktor Orban im April kam wieder Bewegung in den Prozess. Die Menschen verbringen weniger Zeit im Internet. Im Schnitt sind es rund 67,5 Stunden pro Woche, zeigt die neue Postbank-Digitalstudie. Das sind 5 Stunden weniger als im vergangenen Jahr. Der Rückgang liegt vor allem an der Altersgruppe der unter 40-Jährigen.
6: Sie hat kaum noch den Alltag ohne Internet kennengelernt. Deshalb verbringt die Generation bis 40 auch nach wie vor die meiste Zeit im Netz mit über 80 Stunden pro Woche. Aber auch der Overload ist besonders groß und der Wunsch, mal offline zu sein. Deshalb legen die bis zu 40-Jährigen das Smartphone zunehmend bewusst zur Seite und reduzieren ihren Social-Media-Konsum. Vor allem, um sich weniger vom echten Leben ablenken zu lassen. Stabil geblieben ist dagegen die Zeit, die im Netz mit praktischen Dingen wie Online-Banking verbracht wird. Jan-Henner Reitze, Nachrichtenredaktion.
4: Boomende Aktienmärkte haben den Club der Dollarmillionäre kräftig wachsen lassen. Über 25 Millionen Menschen verfügten weltweit im vergangenen Jahr über ein anlagefähiges Vermögen von mindestens 1 Million Dollar, zeigt eine Capgemini-Analyse. Das seien fast 2 Millionen mehr als 2024. In Deutschland stieg die Zahl um rund 11% auf 1,78 Millionen Menschen.

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2: Es ist wieder Zeit für Open-Air-Veranstaltungen und genauso eine findet zum Ende der Woche entspannt statt, und zwar im Stranddeck in Bochum. Gibt eine Chill-Area, hat so Beachclub-Vibes einfach mit schönen Palmen-Drinks und alles, was dazu gehört. Und natürlich Hausmusik und Afro-House. Oh, wie geil. Line-Up ist auch im Start. Moses und Ferien sind am Start. Morgen ab 18 Uhr im Stranddeck in Bochum.
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4: Ich bin Babit Büchner. Die deutsche Kandidatur für einen Sitz im UN-Sicherheitsrat ist gescheitert. Das hat auch Auswirkungen auf die Arbeit der Regierungskoalition in Berlin. Aus der SPD kommen Rufe, die Bundesregierung solle beispielsweise Völkerrechtsbrüche endlich stärker kritisieren.
5: Für Kanzler Merz und Außenminister Wadephul ist die gescheiterte Kandidatur ein herber Rückschlag. Merz gibt gern den Außenkanzler und hat eventuell auch darauf gehofft, im UN-Sicherheitsrat quasi auf Augenhöhe mit US-Präsident Trump, Chinas Präsident Xi oder auch Kreml-Chef Putin diskutieren zu können. Als Hauptgrund für die Wahlniederlage sehen Kritiker und die SPD den ständigen Schlingerkurs der Merz-Regierung mit Blick auf Verstöße gegen das Völkerrecht. Zum Beispiel im Gaza-Krieg und auch beim Angriff der USA und Israels auf den Iran. Katrin Müller, Nachrichtenredaktion.
4: Die Ukraine und Moldau können nach einer zweijährigen Hängepartie auf den offiziellen Beginn der Verhandlungen über einen EU-Beitritt hoffen. Die zyprische EU-Ratspräsidentschaft teilte mit, dass die Vorbereitungen für die formelle Eröffnung des ersten Verhandlungsabschnitts eingeleitet wurden. Ein Veto aus Ungarn hatte das lange blockiert. Erst nach der Abwahl von Regierungschef Viktor Orban im April kam wieder Bewegung in den Prozess. Die Reichen werden immer reicher und ihr Kreis wächst weiter. 2025 zeichnet sich als Rekordjahr für Millionäre ab. Deutschland gehört dabei zu den Spitzenreitern, geht aus einer Analyse des Beratungsunternehmens Capgemini hervor.
6: Die Aktienmärkte boomen, der Club der Millionäre wird dadurch immer größer. Im vergangenen Jahr gab es weltweit mehr als 25 Millionen Menschen, die über ein Vermögen von mindestens $1 Million verfügten, fast 2 Millionen mehr als im Jahr davor. Auch in Deutschland stieg die Zahl der vermögenden Privatpersonen deutlich. Im internationalen Vergleich liegt Deutschland damit auf Rang 3 hinter den USA und Japan. David Riemer, Nachrichtenredaktion.
4: Der Baukonzern Hochtief steigt zum ersten Mal in den deutschen Leitindex DAX auf. Das Essener Unternehmen verdrängt damit den Volkswagen-Großaktionär Porsche. Hochtief profitiert im Moment unter anderem vom Boom bei Rechenzentren und steigenden Verteidigungsausgaben in vielen Ländern.
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4: Guten Morgen und happy Donnerstag. Warte mal, Donnerstag?
5: Endlich ist wieder Throwback Thursday!
4: Yes! Patrick ist am Start und es ist nicht nur irgendein Throwback Thursday, Leute. We Be Burning, Sean Paul ist am Start, Lady Gaga mit The Edge of Glory. Wir starten jetzt rein mit S Club 7.

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0: Eine Woche, dann geht die WM los. Manchen ist es ja komplett egal, aber für viele ist es einfach wirklich so ein richtig emotionales Ding. Jonas, hast du Bock drauf?
1: Ich hab immer Bock auf WM.
0: Haha, geil. Ja, und vor allem bei diesem Lied, Nur in meinem Kopf von Andreas Burani.
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0: Dieser Song ist einfach WM-Feeling pur. Es ist echt so krass. Habt ihr Bock auf die WM oder so gar nicht?

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1: Welcome to hell, ihr kleinen Racco. Jetzt wird gearbeitet.
2: So schlimm muss es gar nicht sein, Friends. Also gar keine Panik. Aber Praktikumswahl ist natürlich auf jeden Fall etwas Wichtiges, denn da bekommt ihr schon mal so einen kleinen Vorgeschmack, wie es denn wirklich in der Arbeitswelt ist. Dafür müsst ihr euch aber natürlich klar werden, was wollt ihr eigentlich machen. Zum Beispiel, wenn ihr gerade in der Schule seid, dann wird das Schülerpraktikum wahrscheinlich euer erster Einblick in gerade die Berufswelt sein. Wenn ihr jetzt zum Beispiel auf eher Kunst, Musik und Sprachen steht, dann könntet ihr euch zum Beispiel in Richtung Medien oder auch Grafik oder vielleicht sogar bei einer Agentur bewerben und da mal so ein bisschen reinschauen. Ne? Soziales findet natürlich auch Anklang, gerade in der Kita, Grundschule, Jugendzentren. Die geben natürlich auch richtig gute Praktika wieder und ihr könnt euch da auf jeden Fall schon mal so ein bisschen austesten. Ne? Alles, was ihr dafür tun müsst, ihr müsst natürlich eine kleine Vorauswahl treffen. Alles könnt ihr nicht machen, aber es gibt natürlich auch ein paar Sachen, die liegen euch schon oder ihr habt besonderes Interesse. Weitet diese Sachen einfach aus und schaut dann danach, welcher Job zu euch passen würde. Mehr Tipps, wie ihr zum richtigen Praktikum kommt, die gibt's bei uns online. Klickt euch rein.
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2: 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Da gibt's nämlich richtig geil Reggaeton, Perreo, Latin Beats, alles was dazugehört, Salsa, Bachata und natürlich richtig geile Drinks und Latin Vibes dürfen natürlich auch nicht fehlen. Eintritt ist frei, also kommt vorbei morgen ab 19 Uhr im Charanga de Cuba in Düsseldorf. Ganz viel Spaß euch.
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4: Ich bin David Büchner. Nach dem Scheitern Deutschlands bei der Kandidatur für einen Sitz im UN-Sicherheitsrat werden in Berlin Konsequenzen gefordert. Bundeskanzler Friedrich Merz und Außenminister Johann Wadephul versicherten zwar sofort, Deutschland werde seine Verantwortung bei den Vereinten Nationen unverändert wahrnehmen, doch auch aus den Reihen der SPD gibt es Stimmen, die fordern, dass die Bundesregierung zum Beispiel Völkerrechtsbrüche endlich stärker kritisieren soll. Nach US-Angaben wollen Israel und der Libanon die bisher faktisch kaum wirksame Waffenruhe nun wirklich einhalten. Ob das klappt, ist fraglich. Trotz der angeblichen Einigung kommt es im Libanon weiter zu israelischen Angriffen, berichtet die libanesische staatliche Nachrichtenagentur NNA.
5: Es herrscht Ungewissheit im Libanon. Bereits am Morgen wurden mindestens 3 Drohnenangriffe Israels gemeldet. Der Zivilschutz rief die Bevölkerung zu Geduld auf. Sie sollten nicht voreilig in ihre Heimatorte zurückkehren und stattdessen auf offizielle Ankündigungen warten. Laut Vereinbarung ist die Waffenruhe abhängig von einer kompletten Einstellung der Angriffe der Hisbollah auf Israel. Die vom Iran unterstützte Organisation hat sich bisher nicht geäußert. Im israelischen Grenzgebiet herrschte weitgehend Ruhe. Aus Beirut, Amira Rajab.
4: Sparen fällt vielen Menschen offenbar wieder schwerer. Die DZ-Bank rechnet damit, dass die Sparquote in Deutschland in diesem Jahr auf 10,2% sinkt.
6: Die Rechnung ist eigentlich ziemlich einfach. Wenn Tanken und Energie mehr kosten, bleibt am Monatsende weniger übrig. Genau das sehen die Experten gerade bei vielen Haushalten. Grund ist der Iran-Konflikt. Und das Leben insgesamt dürfte erstmal teuer bleiben. Deshalb wächst auch das Vermögen der Deutschen deutlich langsamer als in den vergangenen Jahren. Mehr Luft zum Sparen könnte es erst wieder im kommenden Jahr geben, wenn sich die Lage im Iran-Konflikt entspannt. Zoe Tassovali, Redaktion.
4: Vor rund 3 Wochen wurde Timmy vor der dänischen Insel Anholt angespült. Heute soll der Buckelwal nun am Strand obduziert werden. Interessierte können dabei zusehen, mit Sicherheitsabstand. Der Kadaver ist stark aufgebläht von Fäulnisgasen. Die größte Frage ist dabei, woran Timmy starb. Die Obduktion soll aber auch klären, ob der Wal wie vermutet ein Weibchen ist.
7: Traffic. Auf der A3 von Köln Richtung Dortmund gibt's zwischen dem Kreuz Oberhausen West und dem Kreuz Oberhausen 2 Kilometer Stau. Das kostet euch bis zu 5 Minuten. Auf der A30 in Richtung Rheine müsst ihr zwischen Ibbenbüren West und Rheine Kanalhafen mit 2 Kilometern stockendem Verkehr rechnen. Hier verliert ihr etwa 10 Minuten. Geduld ist gefragt. Auch wenn es nervt, bleibt entspannt und genießt die kleine Pause. So kommt ihr sicher ans Ziel. Und hey, das Radio ist euer Freund in genau solchen Momenten. Gute Fahrt.
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1: Ja, servus, ich bin der Jan, hi.
0: Hi Jan, was geht?
1: Ey, nix, bisschen chillen, jetzt schön am Feiertag.
0: Ja, geil, dass bei dir Feiertag ist, ist ja nicht überall in Deutschland so. An alle, die arbeiten, Grüße gehen raus an euch, ihr schafft das. Wir können uns ja auf was freuen, und zwar nächste Woche WM. Jan, bist du Fußballfan?
1: Es geht. Also früher hat mich Fußball sehr interessiert, mittlerweile ist nicht mehr so der Burner, aber wenn es um die WM geht, definitiv.
0: Das ist ja einfach emotional. Wenn du da so eine Zusammenfassung von 2014 siehst, da kriegst du Gänsehosen, wie das
1: ja,
0: damals war.
1: Definitiv. Bei der WM allerdings ist halt einfach so, weil da merkst du mal wieder, da können die Deutschen mal wieder ein bisschen Nationalstolz zeigen. Genau an meinem Geburtstag sind wir Weltmeister geworden, war echt nice.
0: Oh mein Gott, das ist ja crazy. Ich kann mich auch noch exakt daran erinnern. Aus Joke sage ich so, ja okay, komm, dann stelle ich jetzt mal die Kamera auf, um zu gucken, wie das Spiel endet, ne? Dass wir da nochmal, dass wir das on cam haben. Ich stelle die Kamera hin und sag so, ja, die schießen eh kein Tor. So, und wirklich innerhalb von Sekunden alle so, stopp, oh mein Gott, ja. Und dann ist dieser Moment passiert und ich habe ihn einfach aufgenommen. Und ich habe mir den schon so oft angeguckt, weil es einfach so hardcore emotional ist.
1: Geil. Ja, Jibbel, da gehen die Emotionen durch.

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2: Happy TBT, Johnny an der 08.909.01.
3: Let's go, happy TBT an alle da draußen, alle Big FM-Hörer. Genießt den Donnerstag, holt ein bisschen Erinnerungen hoch.
2: Genau so, ey, wir holen jetzt so krasse Erinnerungen hoch, ihr seid nicht ready. The Pussycat Dolls feat. Timbaland mit Wait a Minute Clarity von Zed und Foxes. Nobody Wants to Be Lonely.
3: Rick. TBT an alle da draußen, alle Big FM-Hörer. Genießt den Donnerstag. Holt ein bisschen Erinnerungen hoch.
2: Genau so, ey, wir holen jetzt so krasse Erinnerungen hoch. Ihr seid nicht ready. The Pussycat Dolls feat. Timbaland mit Wait a Minute.

0: WM startet in genau einer Woche. Jetzt die Frage, glauben wir an unsere Jungs? Anita?
1: Also ich glaube nicht, dass sie es bis zum Finale schaffen. Es spielen aber auch echt viele Mannschaften mit dieses Jahr.
0: Stimmt.
1: Deswegen glaube ich einfach nicht dran. Ich denke schon bis zum Viertelfinale auf jeden Fall. Ja, ich glaube, es wird schwierig.
0: Stimmt ihr Anita zu oder sagt ihr, wir holen uns das Ding nach Hause? Klingelt durch oder schickt eine WhatsApp-Sprachnachricht 08900901. Pringy mit Right There jetzt hier auf Big FM.

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2: Es ist wieder Zeit für Open-Air-Veranstaltungen und genauso eine findet zum Ende der Woche entspannt statt, und zwar im Stranddeck in Bochum. Gibt eine Chill-Area, hat so Beachclub-Vibes einfach mit schönen Palmen-Drinks und alles, was dazu gehört. Und natürlich Hausmusik und Afro-House. Oh, wie geil. Line-Up ist auch im Start. Moses und Ferien sind am Start. Morgen ab 18 Uhr im Stranddeck in Bochum.
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4: Ich bin David Büchner. Die Bundesregierung arbeitet an einer Steuerreform, die kleine und mittlere Einkommen entlasten soll. Doch wie wird sie gegenfinanziert? CDU-Generalsekretär Carsten Linnemann sagte bei Welt TV, dass er bei der Bundesregierung ein noch größeres Sparpotenzial sieht.
5: Finanzminister Klingbeil von der SPD hat schon alle Ministerien aufgerufen, bei ihren Etats 1% einzusparen. Der CDU-Generalsekretär sagt nun, da könnte man auch locker auf 3% gehen und schon hätte man mehr als 10 Milliarden Euro für eine Steuerreform. Wie genau die aussehen könnte, ist aber weiter unklar. Die Union ist zwar inzwischen offen für eine höhere Reichensteuer, einen höheren Spitzensteuersatz lehnt sie aber ab. Und der Mittelstand werde auf keinen Fall weiter belastet, sagt Linnemann. Aus Berlin Thomas Borgt.
4: Nach dem Scheitern Deutschlands bei der Kandidatur für einen Sitz im UN-Sicherheitsrat werden in Berlin Konsequenzen gefordert. Bundeskanzler Friedrich Merz versicherte zwar sofort, Deutschland werde seine Verantwortung bei den Vereinten Nationen unverändert wahrnehmen, doch auch in den Reihen der SPD gibt es Stimmen, die fordern, dass die Bundesregierung zum Beispiel Völkerrechtsbrüche endlich stärker kritisieren soll. Nach US-Angaben wollen Israel und der Libanon die bisher faktisch kaum wirksame Waffenruhe nun wirklich einhalten. Trotz der angeblichen Einigung kommt es im Libanon aber weiter zu israelischen Angriffen, berichteten staatliche Medien.
6: Es herrscht Ungewissheit im Libanon. Bereits am Morgen wurden mindestens 3 Drohnenangriffe Israels gemeldet. Der Zivilschutz rief die Bevölkerung zu Geduld auf. Sie sollten nicht voreilig in ihre Heimatorte zurückkehren und stattdessen auf offizielle Ankündigungen warten. Laut Vereinbarung ist die Waffenruhe abhängig von einer kompletten Einstellung der Angriffe der Hisbollah auf Israel. Die vom Iran unterstützte Organisation hat sich bisher nicht geäußert. Im israelischen Grenzgebiet herrschte weitgehend Ruhe. Aus Beirut, Amira Rajab.
4: Sparen fällt vielen Menschen offenbar wieder schwerer. Die DZ-Bank rechnet damit, dass die Sparquote in Deutschland in diesem Jahr auf 10,2% sinkt. Üblicherweise steigt die Sparquote in Krisenzeiten, weil die Menschen ihr Geld zusammenhalten. Grund für die aktuelle Zurückhaltung sind der Studie zufolge aber die erhöhten Energiepreise. So bleibt am Monatsende weniger übrig.
7: Traffic. Das hier solltet ihr wissen. Auf der A1 von Köln Richtung Dortmund gibt's zwischen Wuppertal Nord und Wolmerstein auf 2 Kilometern einen Stau. Plant hier 25 Minuten mehr ein. In der Gegenrichtung von Dortmund nach Köln staut es sich zwischen Lennhof West und Wolmerstein 3 Kilometer lang. 50 Minuten Zeitverlust. Auf der A4 von Aachen Richtung Herlen-Aachen stockt es auf 4 Kilometern zwischen Kreuz Aachen und Aachen-Laurensberg. 10 Minuten mehr einplanen. Wir hören uns. Gute Fahrt.
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1: Geil oder übertrieben? So, auf TikTok gibt's jetzt KI-WM-Songs für jedes qualifizierte Land. Und ich sag mal so, ich persönlich finde, das knallt und motiviert so krass. Wir hören mal rein, so klingt das zum Beispiel, also der WM-Song, KI-technisch für Deutschland.

Fühlt ihr das auch so wie ich? Oder ist es ein bisschen übertrieben? Es macht halt einfach Stimmung, Leute. Ey! 08.900

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3: Back to the Roots, bisschen nie vergessen, woher die Roots kommen.

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2: Happy Throwback Thursday. Tascha an der 08900901.
3: 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Let's go.
2: Genauso wie Markus, der ist auch am Start.
4: Ja, Donnerstag, der beste Tag hier in der Woche, ne, würde ich mal sagen.
2: So ist es. Ey, Big FM Community, ihr seid wild. 08900901 ist die kostenlose Hotline zu mir ins Studio. Ihr könnt aber auch einfach eine WhatsApp-Sprachnachricht schicken. Heute wird stürmisch, Leute, am Throwback Thursday. Weil Katy Perry ist am Start mit Hot and Cold. Den Song habe ich auf meinem iPod gehört, wo man noch so drehen musste, um den Song auszuwählen. Ne? Love, Sex, Magic noch von Ciara und Justin Timberlake. Wir starten jetzt rein mit Can't Get You Out of My Head von Kylie Minogue. Ich bin Jill.

0: Startet in genau einer Woche. Sind wir hyped, Jakob?
1: Ich freue mich auf jeden Fall schon total auf die WM, weil das die letzte WM ist von Messi und von Ronaldo. Und die können ja im Achtelfinale gegeneinander spielen. Ja. Trotz alledem hoffe ich natürlich, dass die Deutschen das gewinnen und den Titel nach Hause holen.

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2: Latinos on Fire, das seid ihr morgen Abend. Und zwar im Charanga de Cuba in Düsseldorf. Da gibt's nämlich richtig geil Reggaeton, Perreo, Latin Beats, alles was dazugehört, Salsa, Bachata und natürlich richtig geile Drinks und Latin Vibes dürfen natürlich auch nicht fehlen. Eintritt ist frei, also kommt vorbei morgen ab 19 Uhr im Charanga de Cuba in Düsseldorf. Ganz viel Spaß euch.
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4: Ich bin Babit Büchner. Die Leistungskürzungen in Deutschland für abgelehnte Asylbewerber verstoßen gegen EU-Recht. Grundlegende Leistungen wie Kleidung und Haushaltsprodukte dürften auch Asylbewerbern, für die ein anderes EU-Land zuständig ist, nicht gestrichen werden. Das hat der Europäische Gerichtshof entschieden.
5: Das Urteil des EuGH lässt noch Fragen offen. Einerseits stellte es klar, dass Leistungseinschränkungen für abgelehnte Asylbewerber nicht zu weit gehen dürfen. Es ging um einen Afghanen, dem der Landkreis Schweinfurt einige Leistungen gestrichen hatte, weil dieser eigentlich in Rumänien hätte Asyl beantragen müssen. Andererseits wird dieses alte Recht in wenigen Tagen von neuem EU-Recht abgelöst. Und das erlaubt sogar die vollständige Streichung von Sozialleistungen, wenn dafür eigentlich ein anderer Staat zahlen müsste. Aus Brüssel, Dieter Ebeling.
4: Die Bundesregierung arbeitet an einer Steuerreform, die kleine und mittlere Einkommen entlasten soll. Doch wie wird sie gegenfinanziert? CDU-Generalsekretär Carsten Linnemann sagte dem Sender Welt TV, dass er bei der Bundesregierung ein noch größeres Sparpotenzial sieht. Finanzminister Lars Klingbeil hatte alle Ministerien aufgerufen, 1% einzusparen. Linnemann meint nun, man könne auf 3% gehen und habe dann mehr als 10 Milliarden für eine Steuerreform. Die Menschen in Deutschland verbringen weniger Zeit im Internet. Laut der neuen Postbank Digitalstudie sind es im Schnitt rund 67,5 Stunden pro Woche und damit 5 Stunden weniger als im vergangenen Jahr. Der Rückgang liegt vor allem an der Altersgruppe der unter 40-Jährigen.
6: Sie hat kaum noch den Alltag ohne Internet kennengelernt. Deshalb verbringt die Generation bis 40 auch nach wie vor die meiste Zeit im Netz mit über 80 Stunden pro Woche. Aber auch der Overload ist besonders groß und der Wunsch, mal offline zu sein. Deshalb legen die bis zu 40-Jährigen das Smartphone zunehmend bewusst zur Seite und reduzieren ihren Social-Media-Konsum. Stabil geblieben ist dagegen die Zeit, die im Netz mit praktischen Dingen wie Online-Banking verbracht wird. Jan-Henner Reitzer, Nachrichtenredaktion.
4: Fast jedes dritte deutsche Patent landet durch Firmenübernahmen in ausländischen Händen. Das zeigt eine Studie im Auftrag der Bertelsmann Stiftung. Vor allem die USA sichern sich demnach das Know-how, zunehmend aber auch China, so die Experten.
7: Traffic. A1 Münster Richtung Osnabrück zwischen Lengerich und Kreuzlotte Osnabrück 5 Kilometer stockend, 10 Minuten. A1 Köln Richtung Dortmund zwischen Tunnelvorhalle und Westhofener Kreuz 2 Kilometer Stau, 15 Minuten. A4 Autobahnkreuz Aachen Richtung Hehlenaachen zwischen Kreuz Aachen und Aachen-Laurensberg 4 Kilometer Stau. A44 Dortmund Richtung Kassel zwischen Erwitte-Anröchte und Rastplatz Steinhausen 5 Kilometer Stau, 1 Stunde. Fahrt vorsichtig, gute Fahrt.
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1: Big FM Community, was geht heute bei euch so? 0890901, Sarah ist am Start.
2: Schon Serienabend, man dann irgendwie auf der Couch liegen bleibt und nichts macht.
1: Wie geil, einfach ja. Ey, und eine Empfehlung, wenn ihr nicht wisst, was ihr schauen wollt heute. Heute ist eine Doku rausgekommen und zwar von diesem Mann hier.
3: 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Hört Big FM.
1: Ah, von Lukas Podolski, da quatschen wir gleich nochmal drüber. Gehen wir rein nach 6 Songs, gucken wir uns das mal ein bisschen an, nehmen das ein bisschen auseinander. Nein, Spaß. Wir starten jetzt erstmal rein. Throwback Thursday, natürlich mit Sean Paul, der darf nicht fehlen. So Fine, Maroon 5 ist auch am Start. Ich finde diese Band so krass. She Will Be Loved. Und wir starten jetzt rein erstmal mit Snoop Dogg, Sensual Sensation. Ich bin Jill.
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0: Jetzt ist Schluss. Lukas Podolski hat erst vor ein paar Wochen sein Karriereaus bekannt gegeben. Und ich sag mal so, für mich war das was ganz Besonderes, weil Lukas Podolski der Lieblingsspieler von der kleinen Jill war. Und so klang das.
1: Podolski! Nein! Das glaube ich nicht! Das glaube ich nicht! Sensationell! Ein wunderbarer Treffer! Und was gäbe es denn jetzt eigentlich noch Besseres, als genau so abzutreten? Einmal noch nett grüßen. Danke, das war's. Was für ein fulminanter Abschluss!
0: So, das war's. Lukas Podolski hat jetzt gesagt, nee, Fußball so als Karriere mach ich nicht mehr, gell? Aber er hat jetzt heute eine Doku gedroppt. Poldi heißt sie. Und zwar kann man sie sich auf Netflix angucken. Jogi Löw, Thomas Müller und Toni Kroos sind alle Teil der Doku. Da sind auch noch ein paar andere dabei, aber das ist wirklich crazy. Er gibt wirklich richtig, richtig krasse Einblicke. Zieht's euch gerne mal rein.

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2: Es ist wieder Zeit für Open-Air-Veranstaltungen und genauso eine findet zum Ende der Woche entspannt statt, und zwar im Stranddeck in Bochum. Gibt eine Chill-Area, hat so Beachclub-Vibes einfach mit schönen Palmen-Drinks und alles, was dazu gehört. Und natürlich Hausmusik und Afro-House. Oh, wie geil. Line-Up ist auch im Start. Moses und Ferien sind am Start. Morgen ab 18 Uhr im Stranddeck in Bochum.
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4: Ich bin David Büchner. Die Leistungskürzungen in Deutschland für abgelehnte Asylbewerber verstoßen gegen EU-Recht. Grundlegende Leistungen wie Kleidung und Haushaltsprodukte dürften auch Asylbewerbern, für die ein anderes EU-Land zuständig ist, nicht gestrichen werden, entschied der Europäische Gerichtshof. Ein Afghane, der nach Rumänien abgeschoben werden sollte, hatte dagegen geklagt. Die bisherige Aufnahmerichtlinie wird allerdings bald durch neue Regeln abgelöst, die in dem Fall Leistungseinschränkungen erlauben. Die Bundesregierung arbeitet an einer Steuerreform, die kleine und mittlere Einkommen entlasten soll. Doch wie wird sie gegenfinanziert? CDU-Generalsekretär Carsten Linnemann sagte dem Sender Welt TV, dass er bei der Bundesregierung ein noch größeres Sparpotenzial sieht.
5: Finanzminister Klingbeil von der SPD hat schon alle Ministerien aufgerufen, bei ihren Etats 1% einzusparen. Der CDU-Generalsekretär sagt nun, da könnte man auch locker auf 3% gehen und schon hätte man mehr als 10 Milliarden Euro für eine Steuer. Reform. Die Union ist zwar inzwischen offen für eine höhere Reichensteuer, einen höheren Spitzensteuersatz lehnt sie aber ab. Und der Mittelstand werde auf keinen Fall weiter belastet, sagt Linnemann. Aus Berlin, Thomas Borgt.
4: Der Tankrabatt geht in die zweite Halbzeit. Die befristete Steuersenkung auf Benzin und Diesel läuft Ende des Monats aus. Die Chefin des Verbraucherzentrale Bundesverbands, Ramona Popp, fordert deshalb weitere Entlastungen für private Haushalte.
6: Die Stromsteuer soll für alle Privathaushalte gesenkt werden. Das ist die Forderung der Verbraucherchefin. Das würde die Menschen dauerhaft entlasten und gleichzeitig die Abhängigkeit von fossilen Energien verringern, sagt sie. Union und SPD hatten eine solche Maßnahme im Koalitionsvertrag angekündigt, sie bisher aber nur für bestimmte Wirtschaftsbereiche umgesetzt. Laut einer Forsa-Umfrage hat eine große Mehrheit der Befragten ohnehin nicht das Gefühl, dass die bisherigen Maßnahmen ihren Alltag spürbar erleichtern. Zoe Tassovali, Redaktion.
4: Und zum Sport. Fußball-Bundesligist Bayer Leverkusen trennt sich nach übereinstimmenden Medienberichten von Trainer Kasper Juhlmann und holt stattdessen Carlos Martinez Nubay. Der Spanier soll einen Vertrag bis 2028 unterschreiben, berichten Bild und Sky. Für den Dänen Juhlmann endet die Amtszeit nach weniger als einem Jahr.
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7: Das hier solltet ihr wissen. A1 Münster Richtung Osnabrück. Zwischen Längerich und Kreuz Lotte stockend. 4 Kilometer, etwa 10 Minuten mehr. A4 Richtung Aachen. Zwischen Kreuz Aachen und Aachen-Laurensberg 4 Kilometer Stau bis zu 15 Minuten. A30 Rheine Richtung Osnabrück. 3 Kilometer Stau zwischen Hörstel und Laggenbeck. Zeitverlust etwa 10 Minuten. 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
2: Latinos on Fire, das seid ihr morgen Abend. Und zwar im Charanga de Cuba in Düsseldorf. Da gibt's nämlich richtig geil Reggaeton, Perreo, Latin Beats, alles was dazu gehört, Salsa, Bachata und natürlich richtig geile Drinks und Latin Vibes dürfen natürlich auch nicht fehlen. Eintritt ist frei, also kommt vorbei morgen ab 19 Uhr im Charanga de Cuba in Düsseldorf. Ganz viel Spaß euch.
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4: Ich bin Dirk Zeitler. Zur finanziellen Stabilisierung der Pflegeversicherung soll nach Plänen von Bundesgesundheitsministerin Wagen ein Paket mit Ausgabenbremsen und zusätzlichen Einnahmen kommen. So sind Änderungen bei den Zuschlägen für Heimbewohner zur Entlastung von Eigenanteilen vorgesehen und höhere Beiträge für Versicherte ohne Kinder. Das geht aus dem Referentenentwurf des Gesundheitsministeriums hervor.
5: Die Zuzahlungen für die Versorgung in Pflegeheimen sollen langsamer ansteigen als bisher. Einsparziel 2,6 Milliarden Euro. Kinderlose sollen ab dem kommenden Jahr 0,1% mehr Beitrag zahlen. Außerdem geplant Einschränkungen bei der beitragsfreien Mitversicherung von Ehepartnern und eine höhere Einkommensgrenze, bis zu der Versicherungsbeiträge fällig werden. Aus Berlin, Thomas Thonfeld.
4: Jeder zweite Haushalt in Deutschland hat nach Angaben des Bundesdigitalministeriums inzwischen Zugang zu einem Glasfaseranschluss. Der Ausbau mache spürbare Fortschritte, heißt es in einer Mitteilung. Die Lage am Glasfasermarkt beschreibt der Branchenverband VATM trotzdem als angespannt. Grund sind unter anderem hohe Baukosten und geringe Einnahmen. Obwohl die Kabel vor der Haustür liegen, unterschreibt nur etwa jeder vierte Haushalt einen Glasfaservertrag. Die Leistungskürzungen in Deutschland für abgelehnte Asylbewerber verstoßen gegen EU-Recht. Grundlegende Leistungen wie Kleidung und Haushaltsprodukte dürften auch Asylbewerbern, für die ein anderes EU-Land zuständig ist, nicht gestrichen werden. Das hat der Europäische Gerichtshof entschieden.
6: Das Urteil des EuGH lässt noch Fragen offen. Einerseits stellte es klar, dass Leistungseinschränkungen für abgelehnte Asylbewerber nicht zu weit gehen dürfen. Es ging um einen Afghanen, dem der Landkreis Schweinfurt einige Leistungen gestrichen hatte, weil dieser eigentlich in Rumänien hätte Asyl beantragen müssen. Andererseits wird dieses alte Recht in wenigen Tagen von neuem EU-Recht abgelöst. Und das erlaubt sogar die vollständige Streichung von Sozialleistungen, wenn dafür eigentlich ein anderer Staat zahlen müsste. Aus Brüssel, Dieter Ebeling.
4: Der Bitcoin setzt seine Talfahrt fort. Im frühen Handel fiel der Kurs der bekanntesten Kryptowährung auf der Handelsplattform Bitstamp zeitweise auf 61.310 US-Dollar. Das war der tiefste Stand seit Anfang Februar. Zu Wochenbeginn war der Bitcoin noch rund 74.000 Dollar wert.

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2: 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Und natürlich House-Musik und Afro-House. Oh, wie geil. Line-Up ist auch im Start. Moses und Ferien sind am Start. Morgen ab 18 Uhr im Stranddeck in Bochum.
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4: Ich bin Dirk Zeichler. Die Leistungskürzungen in Deutschland für abgelehnte Asylbewerber verstoßen gegen EU-Recht. Grundlegende Leistungen wie Kleidung und Haushaltsprodukte dürften auch Asylbewerbern, für die ein anderes EU-Land zuständig ist, nicht gestrichen werden. Das hat der Europäische Gerichtshof entschieden. Die bisherige Aufnahmerichtlinie wird allerdings bald durch neue Regeln abgelöst, die in dem Fall Leistungseinschränkungen erlauben. Zur finanziellen Stabilisierung der Pflegeversicherung soll nach Plänen von Bundesgesundheitsministerin Wagen ein Paket mit Ausgabebremsen und zusätzlichen Einnahmen kommen. So sind Änderungen bei Zuschlägen für Heimbewohner zur Entlastung von Eigenanteilen vorgesehen und höhere Beiträge für Versicherte ohne Kinder.
5: Die Zuzahlungen für die Versorgung in Pflegeheimen sollen langsamer ansteigen als bisher. Einsparziel 2,6 Milliarden Euro. Kinderlose sollen ab dem kommenden Jahr 0,1% mehr Beitrag zahlen. Außerdem geplant Einschränkungen bei der beitragsfreien Mitversicherung von Ehepartnern und eine höhere Einkommensgrenze, bis zu der Versicherungsbeiträge fällig werden. Aus Berlin, Thomas Thonfeld.
4: Nach US-Angaben wollen Israel und der Libanon die bisher faktisch kaum wirksame Waffenruhe nun wirklich einhalten. Ob das klappt, ist aber fraglich.
6: Es herrscht Ungewissheit im Libanon. Bereits am Morgen wurden mindestens 3 Drohnenangriffe Israels gemeldet. Der Zivilschutz rief die Bevölkerung zu Geduld auf. Sie sollten nicht voreilig in ihre Heimatorte zurückkehren und stattdessen auf offizielle Ankündigungen warten. Laut Vereinbarung ist die Waffenruhe abhängig von einer kompletten Einstellung der Angriffe der Hisbollah auf Israel. Die vom Iran unterstützte Organisation hat sich bisher nicht geäußert. Im israelischen Grenzgebiet herrschte weitgehend Ruhe. Aus Beirut, Amira Rajab.
4: Die Verbraucherzentralen fordern mit Blick auf das nahende Ende des Tankrabatts eine bleibende Entlastung von hohen Preisen. Die Politik müsse jetzt nachlegen, sagt die Chefin des Bundesverbands Ramona Popp. Statt vor allem auf kurzfristige Instrumente wie den Rabatt zu setzen, seien Maßnahmen nötig, die dauerhaft wirkten. Konkret schlägt Popp eine Senkung der Stromsteuer für Privathaushalte vor.
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2: Latinos on Fire, das seid ihr morgen Abend. Und zwar im Charanga de Cuba in Düsseldorf. Da gibt's nämlich richtig geil Reggaeton, Perrero, Latin Beats, alles was dazugehört, Salsa, Bachata und natürlich richtig geile Drinks und Latin Vibes dürfen natürlich auch nicht fehlen. Eintritt ist frei, also kommt vorbei morgen ab 19 Uhr im Charanga de Cuba in Düsseldorf. Ganz viel Spaß euch.
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4: Ich bin Dirk Zeitler. Die Leistungskürzungen in Deutschland für abgelehnte Asylbewerber verstoßen gegen EU-Recht. Grundlegende Leistungen wie Kleidung und Haushaltsprodukte dürften auch Asylbewerbern, für die ein anderes EU-Land zuständig ist, nicht gestrichen werden. Das hat der Europäische Gerichtshof entschieden.
5: Das Urteil des EuGH lässt noch Fragen offen. Einerseits stellte es klar, dass Leistungseinschränkungen für abgelehnte Asylbewerber nicht zu weit gehen dürfen. Es ging um einen Afghanen, dem der Landkreis Schweinfurt einige Leistungen gestrichen hatte, weil dieser eigentlich in Rumänien hätte Asyl beantragen müssen. Andererseits wird dieses alte Recht in wenigen Tagen von neuem EU-Recht abgelöst. Und das erlaubt sogar die vollständige Streichung von Sozialleistungen, wenn dafür eigentlich ein anderer Staat zahlen müsste. Aus Brüssel, Dieter Ebeling.
4: Die Verbraucherzentralen fordern mit Blick auf das nahende Ende des Tankrabatts eine bleibende Entlastung von hohen Preisen. Die Politik müsse jetzt nachlegen, sagte die Chefin des Bundesverbands Ramona Popp. Statt vor allem auf kurzfristige Instrumente wie den Rabatt zu setzen, seien Maßnahmen nötig, die dauerhaft wirkten. Konkret schlägt Popp eine Senkung der Stromsteuer für Privathaushalte vor. Der Ausbau von schnellem Internet kommt voran. Jeder zweite Haushalt in Deutschland hat nach Angaben des Bundesdigitalministeriums inzwischen Zugang zu einem Glasfaseranschluss. Der Ausbau mache spürbare Fortschritte, hieß es in einer Mitteilung des Ministeriums.
6: Immer mehr Haushalte haben Zugang zu einem Glasfaseranschluss. Das klingt erst einmal gut. Allerdings brauchen die Anschlüsse auch Nutzer. Und da hakt es noch. Obwohl die Kabel vor der Tür liegen, unterschreibt nur etwa jeder vierte Haushalt einen Glasfaservertrag. Für die Branche ein Problem, denn es wird zwar viel und teuer gebaut, die Einnahmen sind aber gering. Digitalminister Wildberger will den Ausbau trotzdem weiter beschleunigen. Unter anderem sollen die Anbieter mehr Rechte bekommen, um die Glasfaseranschlüsse bis in die Wohnungen zu verlegen. Thomas Brock, Nachrichtenredaktion.
4: Zum Sport. Fußball-Bundesliga ist Bayer Leverkusen trennt sich nach übereinstimmenden Medienberichten von Trainer Kasper Juhlmann und holt stattdessen Carlos Martinez Novell. Der Spanier soll einen Vertrag bis 2028 unterschreiben, berichten Bild und Sky. Für den Dänen Juhlmann endet die Amtszeit nach weniger als einem Jahr.

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2: Es ist wieder Zeit für Open-Air-Veranstaltungen und genauso eine findet zum Ende der Woche entspannt statt, und zwar im Stranddeck in Bochum. Gibt eine Chill-Area, hat so Beachclub-Vibes einfach mit schönen Palmen-Drinks und alles, was dazu gehört. Und natürlich House-Musik und Afro-House. Oh, wie geil. Line-Up ist auch im Start. Moses und Ferien sind am Start. Morgen ab 18 Uhr im Stranddeck in Bochum.
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4: Ich bin Dirk Zeitler. Der Ausbau von schnellem Internet kommt voran. Jeder zweite Haushalt in Deutschland hat nach Ansicht des Bundesdigitalministeriums inzwischen Zugang zu einem Glasfaseranschluss. Der Ausbau mache spürbare Fortschritte, heißt es in einer Mitteilung des Ministeriums.
5: Immer mehr Haushalte haben Zugang zu einem Glasfaseranschluss. Das klingt erst einmal gut. Allerdings brauchen die Anschlüsse auch Nutzer. Und da hakt es noch. Obwohl die Kabel vor der Tür liegen, unterschreibt nur etwa jeder vierte Haushalt einen Glasfaservertrag. Für die Branche ein Problem, denn es wird zwar viel und teuer gebaut, die Einnahmen sind aber gering. Digitalminister Wildberger will den Ausbau trotzdem weiter beschleunigen. Unter anderem sollen die Anbieter mehr Rechte bekommen, um die Glasfaseranschlüsse bis in die Wohnungen zu verlegen. Thomas Brock, Nachrichtenredaktion.
4: Die Verbraucherzentralen fordern mit Blick auf das nahende Ende des Tankrabatts eine bleibende Entlastung von hohen Preisen. Die Politik müsse jetzt nachlegen, sagt die Chefin des Bundesverbands Ramona Popp. Statt vor allem auf kurzfristige Instrumente wie den Rabatt zu setzen, seien Maßnahmen nötig, die dauerhaft wirkten. Konkret schlägt Popp eine Senkung der Stromsteuer für Privathaushalte vor. Bei einem Unfall mit einer Lufthansa-Maschine am Frankfurter Flughafen sind mehrere Mitarbeiter der Fluglinie verletzt worden. Lufthansa bestätigte, dass es am Mittag am Frankfurter Flughafen zu einem Vorfall kam. Betroffen sei eine Boeing Dreamliner.
6: Der Flieger stand gerade in einer Parkposition und wurde vorbereitet für einen Langstreckenflug nach Los Angeles. Die Fluggastbrücke lag schon an den Türen an, gleich sollten die Passagiere boarden, aber urplötzlich lag das Flugzeug auf der Nase. Das Bugfahrwerk war einfach eingeklappt. Einige verletzte Bodenmitarbeiter und Crewmitglieder, die schon an Bord waren, wurden sofort medizinisch versorgt. Die Maschine ist beschädigt, der Flug wurde gestrichen. Wie es zu der Panne kam, ist noch unklar. Der Dreamliner gehört zu den modernsten Langstreckenjets der Lufthansa-Flotte. Ursula Winkler, Nachrichtenredaktion.
4: Die Leistungskürzungen in Deutschland für abgelehnte Asylbewerber verstoßen gegen EU-Recht. Grundlegende Leistungen wie Kleidung und Haushaltsprodukte dürften auch Asylbewerbern, für die ein anderes EU-Land zuständig ist, nicht gestrichen werden. Das hat der Europäische Gerichtshof entschieden. Die bisherige Aufnahmerichtlinie wird allerdings bald durch neue Regeln abgelöst, die in dem Fall Leistungseinschränkungen erlauben.

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2: Latinos on Fire, das seid ihr morgen Abend. Und zwar im Charanga de Cuba in Düsseldorf. Da gibt's nämlich richtig geil Reggaeton, Perreo, Latin Beats, alles was dazugehört, Salsa, Bachata und natürlich richtig geile Drinks und Latin Vibes dürfen natürlich auch nicht fehlen. Eintritt ist frei, also kommt vorbei morgen ab 19 Uhr im Charanga de Cuba in Düsseldorf. Ganz viel Spaß euch.
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4: Ich bin Doc Zeitler. Zur finanziellen Stabilisierung der Pflegeversicherung soll nach Plänen von Bundesgesundheitsministerin Wagen ein Paket mit Ausgabenbremsen und zusätzlichen Einnahmen kommen. So sind Änderungen bei den Zuschlägen für Heimbewohner zur Entlastung von Eigenanteilen vorgesehen und höhere Beiträge für Versicherte ohne Kinder.
5: Die Zuzahlungen für die Versorgung in Pflegeheimen sollen langsamer ansteigen als bisher. Einsparziel 2,6 Milliarden Euro. Kinderlose sollen ab dem kommenden Jahr 0,1% mehr Beitrag zahlen. Außerdem geplant Einschränkungen bei der beitragsfreien Mitversicherung von Ehepartnern und eine höhere Einkommensgrenze, bis zu der Versicherungsbeiträge fällig werden. Aus Berlin, Thomas Thonfeld.
4: Bisher konnte keine Waffenruhe im Libanon Frieden zwischen Israel und der Hisbollah schaffen. Jetzt hat die Hisbollah einen neuen Anlauf zurückgewiesen. Hisbollah-Chef Qassim lehnte vor allem Forderungen nach einer Entwaffnung ab.
6: Die Hisbollah habe niemanden zugesagt, auf Widerstand oder Vergeltung zu verzichten. So drückte sich ihr Generalsekretär aus. Solange die Angriffe Israels anhielten, werde die Organisation ihre militärischen Aktionen fortsetzen. Die jüngste Vereinbarung wurde zwischen Israel und dem Libanon getroffen, ohne Beteiligung der Hisbollah. Demnach soll die Miliz ihre Angriffe auf Israel einstellen und sich aus dem Südlibanon zurückziehen. Die Hisbollah will einer Waffenruhe erst zustimmen, wenn die israelischen Angriffe eingestellt werden. Bereits seit dem Morgen kam es im Libanon erneut zu mehreren Angriffen. Aus Beirut, Amira Rajab.
4: Jeder zweite Haushalt in Deutschland hat nach Angaben des Bundesdigitalministeriums inzwischen Zugang zu einem Glasfaseranschluss. Der Ausbau mache spürbare Fortschritte, heißt es in einer entsprechenden Mitteilung des Ministeriums. Ende 2025 hätten erstmals fast 50% der Haushalte Zugang zu einem Anschluss bis ins Gebäude oder in die Wohnung gehabt oder könnten diesen kurzfristig herstellen lassen. Die mit Spannung erwartete Obduktion des als Timmy bekannten Buckelwals am Strand der dänischen Insel Anholt hat begonnen. Fachleute trafen zum Untersuchen des Wals ein. Bilder des Livestream-Anbieters News 5 zeigten, wie das Team den gelbbräunlichen Kadaver zunächst genau begutachtete und Notizen machte. Danach vermaßen die Fachleute das Tier. Anschließend wurde der Kadaver mit einem länglichen Messer aufgeschnitten.

0: Und jetzt was für alle Statistiker.
1: Eine typische Gewitterwolke in 10 Kilometern Höhe wiegt 256.000 Tonnen. Ein Mensch weint im Lauf seines Lebens ca. 80 Liter Tränen. In Deutschland sind 38% der Hausärzte übergewichtig und man niest mit einer Geschwindigkeit von bis zu 170 Stundenkilometern. Zu viele Zahlen? Sorry, aber das musste doch mal gesagt werden.
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0: Hi, ich bin's, Miriam Odohenna, und heute hören wir zum zweiten Mal Emily Ladystar im Newcomer Battle der Woche bei Big FM. Zur Wahl stehen diese Woche Emily Ladystar mit Pink It's Green und Lilou mit Sharing Blunts. Noch könnt ihr abstimmen und entscheiden, wer Newcomerin der Woche wird. Pink It's Green zeigt die kreative Seite von Emily Ladystar. Der Song verbindet Leichtigkeit mit einer klaren Haltung und bleibt vor allem durch seine Energie im Kopf.
1: Hey, ich bin's, Emily Ladystar, eine 17-jährige Singer-Songwriterin aus Stuttgart. Ich weiß, das Leben ist ernst und man hat gefühlt gar keine Zeit, um zu entspannen. Aber ihr habt Glück gehabt, dass ihr Big FM eingeschaltet habt, denn jetzt kommt mein Song über die wundervollste Farbkombination. Und ich hoffe, ich kann euch damit ein Lächeln ins Gesicht zaubern und euch wenigstens für diese 2,5 Minuten von eurem Stress und Sorgen befreien. Also jetzt kommt sie, meine Lieblingsfarbkombi, Pink X Green.
0: Abstimmen könnt ihr jetzt bis Samstag auf bigfm.de. Cool.

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2: Es ist wieder Zeit für Open-Air-Veranstaltungen und genauso eine findet zum Ende der Woche entspannt statt, und zwar im Stranddeck in Bochum. Gibt eine Chill-Area, hat so Beachclub-Vibes einfach mit schönen Palmen-Drinks und alles, was dazu gehört. Und natürlich House-Musik und Afro-House. Oh, wie geil. Line-Up ist auch im Start. Moses und Ferien sind am Start morgen ab 18 Uhr im Stranddeck in Bochum.
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4: Ich bin Dirk Zeitler. Die gesetzliche Pflegeversicherung steckt in chronischen Finanznöten. Bundesgesundheitsministerin Wagen will das System stabilisieren. Jetzt liegt ein Reformkonzept auf dem Tisch. Heimbewohner, Gutverdiener und Menschen ohne Kinder müssen sich auf mehr Belastungen einstellen. Es gehe darum, dass die Finanzen stabilisiert werden, sagte Wagen.
5: Ja, wir haben in der Pflegeversicherung große Herausforderungen. Ein Defizit, das größer ist als erwartet, schon im nächsten Jahr von 7,5 Milliarden Euro.
4: An den Gesetzesplänen der Gesundheitsministerin gibt es breite Kritik. So bezeichnete etwa die Gewerkschaft Verdi die zeitliche Streckung bei den Entlastungszuschlägen für Heimbewohner als sozialen Sprengstoff. Als Teil der Umsetzung einer Waffenruhe zwischen Israel und dem Libanon hat sich die israelische Armee aus dem libanesischen Grenzort Dibin zurückgezogen. Die libanesischen Streitkräfte bestätigten, dass sie in die Stadt eingerückt seien, nachdem das israelische Militär abgezogen sei. Spezialisierte Teams räumten im Gebiet zurückgelassene Blindgänger. Die israelische Armee äußerte sich zunächst nicht. Die libanesische Armee rief die Bevölkerung auf, das Gebiet nicht zu betreten und den Anweisungen des Militärs Folge zu leisten. Der Ausbau von schnellem Internet kommt voran. Jeder zweite Haushalt in Deutschland hat nach Angaben des Bundesdigitalministeriums inzwischen Zugang zu einem Glasfaseranschluss. Der Ausbau mache spürbare Fortschritte, heißt es in einer Mitteilung des Ministeriums.
6: Immer mehr Haushalte haben Zugang zu einem Glasfaseranschluss. Das klingt erst einmal gut. Allerdings brauchen die Anschlüsse auch Nutzer. Und da hakt es noch. Obwohl die Kabel vor der Tür liegen, unterschreibt nur etwa jeder vierte Haushalt einen Glasfaservertrag. Für die Branche ein Problem, denn es wird zwar viel und teuer gebaut, die Einnahmen sind aber gering. Digitalminister Wildberger will den Ausbau trotzdem weiter beschleunigen. Unter anderem sollen die Anbieter mehr Rechte bekommen, um die Glasfaseranschlüsse bis in die Wohnungen zu verlegen. Thomas Brock, Nachrichtenredaktion.
4: Bei einem Unfall mit einer Lufthansa-Maschine am Frankfurter Flughafen sind mehrere Mitarbeiter der Fluglinie verletzt worden. Betroffen sei eine Boeing 787 Dreamliner, so die Lufthansa. Auf einer Parkposition sei unerwartet das Bugfahrwerk des Flugzeugs eingeklappt. Zum Zeitpunkt des Vorfalls befanden sich Crew und Bodenmitarbeitende an Bord. Fluggäste waren glücklicherweise noch nicht eingestiegen.

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1: Hi, ich bin Uwe. Quicklebendig ist der Fronleichnam, der lebendige Leib des Herrn, wie das alte deutsche Wort Fronlichnam etwa zu übersetzen ist. Den lebendigen Leib des Herrn stellen heute Christinnen und Christen in den Mittelpunkt, ausgestellt in kostbaren Schaugefäßen, sogenannten Monstranzen, und gehen damit sogar auf die Straße, um so anschaulich zu demonstrieren, was sie glauben, dass Jesus leibhaftig da ist, anfassbar präsent im heiligen Brot. Quicklebendig zeigen sich Christinnen und Christen aber auch selber genau dadurch, dass sie demonstrieren, das ist der Gott, an den wir glauben. Schon der Apostel Paulus schwärmt im Neuen Testament von der Kirche als lebendigem Leib Christi mit seinen vielen, vielen Gliedern, um dass jedes Glied seine besondere Aufgabe hat, wie Auge, Ohr, Fuß und Hand. Und dass nur alle zusammengenommen ein brauchbares Ganzes ergeben. Gott hat jedes einzelne Glied so in den Leib eingefügt, wie es seiner Absicht entsprach, schreibt Paulus an die Korinther. So ist jede Christin, ist jeder Christ mit einem Wort unverzichtbar und so von Gott besonders geadelt. Adel allerdings verpflichtet, zum Beispiel zu zeigen, was und an wen man glaubt. An was und an wen glaubst du? Und wann und wem zeigst du das? Und wie? Womit?
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0: Guten Abend Deutschland, mein Name ist Daniel Kaiser. Willkommen zur Night Lounge heute am Dienstag, den 16. September 2025. Kurz nach 12 haben wir es. Wir starten wieder durch. Es wird wieder getalkt und heute ist ein schönes Thema dran, nämlich ein Beziehungsthema, das wir schon sehr, sehr, sehr, sehr lange nicht mehr hatten. Und ich bin sehr gespannt, was sich da inzwischen so getan hat in den Köpfen. Heute geht es nämlich um gemeinsames Konto oder getrennte Kassen. Ich möchte ganz gerne von euch wissen, welche Paare, welche, aber auch Ehepartner haben sich dazu entschieden, ein gemeinsames Konto zu haben. Wie sinnvoll ist es? Gibt es nur ein gemeinsames Konto oder habt ihr vielleicht das sogenannte Dreikontenmodell? Das heißt, jeder hat ein einzelnes Konto und es gibt dann ein gemeinsames nochmal zusätzlich. Würde gerne wissen, funktioniert sowas in der Praxis oder gibt es da auch super viele Nachteile? Vielleicht aber auch nur Vorteile. Auch das würde ich ganz gerne mal von euch wissen. Ruft mich an, kostenlos vom Handy und vom Festnetz. Also online geht's schon ordentlich ab. Da habe ich super viele Kommentare schon gelesen. Und auch bei der Abstimmung haben sehr, sehr viele mitgemacht. Auch ihr hoffentlich. Klickt euch rein auf Instagram und auf Facebook unter Night Lounge. Und gebt mir eure Stimme. Verratet mir, was ihr bevorzugt, was ihr nicht so gut findet. Denn es gibt ja viele Gedanken bei diesem Thema. Zum Beispiel, kann ich dem Partner vertrauen? Ja, gibt es vielleicht irgendwelche Schulden, von denen ich nichts weiß? Oder muss ich mir vielleicht Sorgen machen, dass es eine Person gibt, die vielleicht sehr kaufsüchtig ist. Ja? Spontankäufe werden ständig gemacht und man weiß dann irgendwie gar nicht, wohin das ganze Geld geht. Ruft mich an, verratet mir, wie ihr das handhabt, ob das funktioniert und ob ihr es empfehlen könnt oder eher nicht. Auch gerne aus der Vergangenheit, wenn ihr sagt, ich hatte dieses Modell mal, war damit aber nicht zufrieden gewesen. Die Nummer zu mir ins Studio. Eine Sache, die ich ziemlich häufig gelesen habe und die mich ein bisschen verunsichert, viele haben gesagt, man verliert den Überblick, wenn man ein gemeinsames Konto hat. Ist das wirklich so? Und warum verliert man den Überblick? Weil man gar nicht mehr weiß, wer hat was ausgegeben? Oder verliert man den Überblick, weil man, keinen Zugriff hat auf den Kontoüberblick? Weil man kann doch heutzutage rein theoretisch online jederzeit gucken, wie viel ist denn überhaupt noch da von unserem Geld oder von meinem Geld. Daher verstehe ich da nicht so wirklich die Aussage, man verliert den Überblick. Auch sehr spannend die Frage, was macht man eigentlich bei ungleichem Einkommen? Also stellt euch vor, ihr verdient 1.500 und euer Partner, eure Partnerin verdient 2.500 irgendwie. Beide zahlen aufs gleiche Konto ein. Ist das dann fair oder sagt ihr, nee, genau aus dem Grund will ich halt kein gemeinsames Konto, weil ich finde es halt nicht fair irgendwie. Also, bin gespannt, eure Gedanken zu hören. Ruft mich an, lasst uns drüber reden. Wir gehen in die erste Leitung und der Erste, der sich dem Thema stellt, ist der Ralf aus Aachen. Grüße dich, Ralf. Hallo.
1: Hallo.
0: Hey. Ja, das Thema war ich schon lange auf meiner Liste. Ich freue mich, dass wir es heute endlich mal besprechen können. Denn seitdem wir darüber gesprochen haben, ich glaube, es liegt schon bestimmt 5, 6, 7 Jahre her, hat sich ein bisschen was getan in der Gesellschaft. Wie sieht's bei dir aus? Was hältst du von diesem gemeinsamen Kontomodell?
1: Wir haben nichts anderes.
0: Ihr habt nichts anderes?
1: Schon jahrelang.
0: Ja, wann habt ihr euch dazu entschieden? Das ist ja immer so ein spannender Moment, wann man diesen Schritt geht.
1: Wie wir zusammengezogen sind, sage ich jetzt mal. Weil dann gehen ja die Kosten zusammen weg.
0: Also keine Hochzeit oder so? Nee, wir waren in der Beziehung, wir sind zusammengezogen und dann
1: hieß es. Also ich bin mit meiner Frau seit 30 Jahren zusammen. Es ist meine erste Freundin, ich habe noch keine andere Frau gehabt, also von dem her.
0: Naja, die Frage war nur, seid ihr verheiratet gewesen, bevor ihr zusammengezogen seid oder seid ihr erst zusammengezogen?
1: Nee. Erst zusammengezogen und dann geheiratet.
0: Okay, und zwischendrin gab es das gemeinsame Konto?
1: Ja, seit wir zusammen wohnen, ja.
0: Okay, was heißt das? Habt ihr dann eure privaten Konten aufgelöst und ein gemeinsames gemacht?
1: Ja.
0: War das für dich ein seltsamer Schritt oder sagst du, nö, hat sich gut angefühlt, war auch nie ein Problem?
1: War nie ein Problem. Also, wie gesagt, ein Problem ist, wenn man irgendwelche Geschenke kauft, dann wird es halt schwierig.
0: Weil man dann sieht, wer was gekauft hat.
1: Genau.
0: Naja, man könnte Geld abheben.
1: Ja, schon, aber trotzdem, da sieht meine Frau, dass ich einen größeren Betrag abgehoben habe. Sie weiß, dass ihr Geburtstag bald ist, also von dem her, ja.
0: Da kannst du ja verwirren. Kannst ja mal da mal abheben, da mal abheben.
1: Ich habe meine Lösung mittlerweile, also von dem her.
0: Ja, sag doch mal, wie hast du denn gelöst? Das wollen die anderen ja auch wissen.
1: Also ich hab letztens... Wie gesagt, eine Freundin gefragt, ob sie es bestellen kann und habe es dann hinterher ihr gegeben, bevor es der Geburtstag dann rum war.
0: Das ist ja mal schlau, das finde ich. Guck mal, da wäre ich gar nicht drauf gekommen. Stimmt, da geht wer anders mal in Vorkasse.
1: Ja, oder wie gesagt, mittlerweile bei Hotels oder so bezahlt man meistens erst bei wenn man dorthin geht. Das habe ich denn jetzt gemacht, quasi die Eintrittskarten fürs Konzert habe ich mir besorgen lassen.
0: Ja.
1: Und alles andere habe ich online gemacht und dann geht das auch. Ich habe, also was wir eigentlich, wir haben zwei, jeder hat eine E-Mail-Adresse, sage ich jetzt mal. Ich habe meine eigene E-Mail-Adresse. Dann kann ich vieles anders machen. Also wie gesagt, was Konto, was Geld angeht, ist alles zusammen.
0: Was heißt andere E-Mail-Adresse? Das heißt, sprichst du gerade über PayPal oder über was sprichst du?
1: PayPal hat jeder noch ein extra Konto, aber sieht auch, im Endeffekt geht es auch vom gleichen Konto ab, also sieht man auch direkt. Also das schau mal.
0: Eine Kreditkarte wäre noch eine Lösung. Da muss man manchmal erst 30 Tage später zahlen.
1: Ja, da haben wir eine gemeinsame auch.
0: Auch eine gemeinsame. Okay, ihr habt alles gemeinsam. Nichts getrennt.
1: Nee, wir brauchen auch nichts getrennt, weil wie gesagt, ich habe keine Geheimnisse von meiner Frau. Wenn meine Frau sich was kauft, das kriege ich mit. Die sagt mir auch alles, was sie kauft. Und alles andere geht halt genauso ab vom Konto. Also ich kann ja aufs Konto einkommen. Ich habe ja eine App und von dem her mittlerweile kann ja jeder gucken, was der andere macht.
0: Das ist ja bei euch von Anfang an schon so. Deswegen 20 Jahre, das ist eine lange Zeit, wenn man da jetzt zurückblickt. Weißt du noch ungefähr, nur so, damit wir so ein Gefühl dafür kriegen, wie lange hat es gedauert vom Zeitpunkt Kennenlernen bis zum Zeitpunkt Zusammenziehen?
1: 5 Jahre.
0: Okay.
1: Nee, ich dachte 3 Jahre.
0: Naja, gut. 3 Jahre, wo man aber diesen Menschen kennenlernt und wo man auch weiß, auf wen man sich da einlässt.
1: Ja.
0: Ja.
1: Also gut, meine Frau war 15,5, also ich war 18, also.
0: Als ihr euch kennengelernt habt.
1: Ja.
0: Gut,
1: ja.
0: Dann war sie 18,5 und du warst schon 21.
1: Genau.
0: Okay, gut. In dem Alter, wenn man jung ist, dann macht man sich auch nicht so viele Gedanken. Das Gehalt ist in dem Alter wahrscheinlich auch noch nicht so groß. Du warst wahrscheinlich Azubi oder hast du irgendwo gejobbt, oder? Was hast du damals gemacht?
1: Ich war fertig mit der Ausbildung. Ich bin mit 18 ausgelernt gewesen. Also ich habe normales, also mein Gehalt verdient.
0: Ja.
1: Meine Frau war hat die Ausbildung angefangen. Ja.
0: Das heißt, wir reden ja auch nicht von riesengroßen Summen, sondern da kam halt ein bisschen was zusammen und man hat halt geguckt, dass man Hälfte-Hälfte macht.
1: Ja, und dass man mit dem Geld halt ausgekommen ist. Also wie gesagt, auch bei uns war nicht so geregelt, sage ich mal, ich kenne das von Bekannten. Der eine zahlt alle Einkäufe und der andere bezahlt den Strom. Ja, mit den Hickhack hätte ich gar keinen Bock.
0: Das findest du komplizierter?
1: Ja, klar, weil dann heißt, ich habe 3.000 Euro Einkauf, aber Strom haben nur für 2.000 gebraucht. Kannst du mir da 1.000 Euro zurückgeben oder man macht da eine Haushaltskasse.
0: Ja. Gibt's das bei euch auch? Habt ihr eine Haushaltskasse oder ein Haushaltsbuch oder so?
1: Wir haben ein Haushaltsbuch, führt meine Frau. Aber es ist im Endeffekt auch ein Überblick zu behalten, wie die Kosten gestiegen sind.
0: Und? Was sagt das so?
1: Ja, also Haushaltskasse, also wie gesagt, Lebensmittel und alles, das ist explodiert. Und ja, wie gesagt, da hat man halt mal gesehen, der Unterschied.
0: Also ich sag dir ganz ehrlich, Fixkosten haben sich in den letzten 5 Jahren bei mir verdoppelt. Und das nicht, weil ich meinen Standard angehoben habe, sondern im Gegenteil. Einfach Strom, Wasser, Gas.
1: Nee.
0: Alles teuer.
1: Also wir haben seit 15 Jahren den gleichen Stromverbrauch jedes Jahr.
0: Ja.
1: Aber klar, der ist ja teurer geworden.
0: Das stimmt. Ja. Und die Lebensmittel, die kommen natürlich noch hinzu. Das merkt man auch, wenn man dann plötzlich, weiß ich nicht, 50 Euro ausgegeben hat und man stellt fest, in der Tasche ist ja gar nichts drin.
1: So sieht's aus.
0: Okay. Also, Ralf, du kannst tatsächlich weder irgendwie, also du kannst nichts Negatives sagen, du kannst nur was Positives sagen. Was ist denn für dich aus deiner Sicht so die 3 wichtigsten Punkte, die von Vorteil sind, wenn man ein gemeinsames Konto hat? Nur ein gemeinsames.
1: Also der erste Vorteil ist, dass alles von einem Konto abgeht, egal.
0: Das ist klar.
1: Was ist.
0: Ja.
1: Dann, es geht im Endeffekt, bei uns gehen beide Gelder auf das Konto drauf, also hat man quasi das Geld zur Verfügung und dann muss man damit wirtschaften und bei uns kann sich auch jeder kaufen, was er will oder so. Ich sag mal so, wenn ich mir jetzt irgendwas kaufen will, geht das. Ja, ich glaube, das Allerwichtigste ist, dass man Vertrauen zum anderen haben muss. Und dann, wenn das nicht da ist, dann wird sich keiner auf sowas einlassen. Ich habe das Vertrauen mit meiner Frau seit Ewigkeit und da habe ich ja noch nie schlechte Erfahrungen gemacht. Also, wie gesagt, von dem her. Und es ist halt vieles einfacher, weil ich muss nicht noch 3 Mal überlegen, wie viel Geld ich auf meinem Konto, was hat meine Frau noch, die jetzt dann einkaufe, haben wir nicht weg. Wie gesagt, ein Konto, ein Kopf, eine Familie und fertig.
0: Sehr gut. Vielen Dank. Ralf, dir einen schönen Abend. Alles Gute.
1: Danke. Tschüss.
0: So, ich möchte auch ganz gerne von euch wissen, seid ihr Team gemeinsames Konto oder seid ihr lieber Team jeder für sich? Ruft mich an vom Handy, vom Festnetz und verratet mir eure Erfahrungen.
2: Spannend finde ich bei dieser Geschichte, Ralf war noch nicht verheiratet zu dem Zeitpunkt. Er war in einer Beziehung, nur in einer Beziehung. Gut, die kannten sich schon 3 Jahre, sind dann zusammengezogen und haben entschieden, aufgrund der Tatsache, dass wir jetzt zusammen wohnen, haben wir die gleichen Kosten und machen nur ein gemeinsames Konto. Nicht das Dreikontenmodell, was es ja auch gibt. Jeder behält sein eigenes und zahlt nochmal auf dieses, nennen wir es mal, Haushaltskonto ein. Jetzt gehen wir in die nächste Leitung. Wen haben wir dran? Da ist jemand mit der Endziffer 7. Guten Abend, wer da, woher?
3: Ja, hier ist Jack.
2: Jack, grüß dich. Woher bist du? Aus welcher Ecke?
3: Hannover.
2: Hannover, oh, ganz weit im Norden. Schön. Daniel, ich freue mich, dass du da bist, Jack. Was sagst du zum Kontomodell? Was für eine Erfahrung hast du gesammelt?
3: Ja, wir haben, ich und meine Frau, jeder hat ein eigenes Konto. Aber wir geben trotzdem alles, wenn wir was kaufen gehen, gehen wir immer zusammen einkaufen und so.
2: Ihr habt nur zwei Konten.
3: Wir haben zwei Konten. Sie hat ein eigenes Konto, ich habe ein eigenes Konto. Bei ihr geht ihr Lohn rauf, bei mir geht mein Lohn rauf.
2: Ja.
3: Und wir gehen trotzdem immer zusammen einkaufen.
2: Von welchem Konto geht die Miete ab?
3: Wir überweisen das immer alles zusammen, alles extra. Wir machen keine Daueraufträge, sowas machen wir gar nicht.
2: Wie dann? Wir beiden das überweisen das zusammen, wie geht das?
3: Ja, wir sagen, von welchem Konto, von ihrem Konto wird zum Beispiel Miete und Strom überwiesen, die anderen Fixkosten, die bezahle ich von meinem Konto. Und dann sehen wir, was wir noch haben und das wird dann zusammen abgehoben und dann wird das zusammen aufgeteilt und dann haben wir unser Geld.
2: Ihr macht das manuell jeden Monat, ihr habt keinen Dauerauftrag.
3: Ja, nee, wir machen keinen Dauerauftrag.
2: Ihr zahlt manuell jeden Monat selbst die Miete.
3: Ja, genau.
2: Miete. Und manuell Strom, Wasser, ja. Gas.
3: Genau, und Handyvertrag und so.
2: Warum? Darf ich fragen, warum? Also ich will das gar nicht kritisieren, aber mir persönlich wäre das viel zu viel Aufwand. Ich hätte da gar keinen Bock drauf.
3: Mir macht das Spaß. Also, ich
2: hab keine Rechnungen bezahlen macht Spaß.
3: Ja, naja, gut. Die Miete ist ja nicht so hoch. Also, wenn einer, vielleicht darf man das nicht sagen, einer der billigsten Mieten hier in Hannover, würde ich sagen.
2: Da darf man ja froh sein, dass man da sowas Günstiges bekommen hat. Durchaus.
3: Ja.
2: Was für einen Vorteil bringt das eigentlich nur mal, also bevor wir jetzt gleich über euer Modell sprechen, was für einen Vorteil bringt es, dass man das manuell immer jeden Monat macht? Also am Ende muss es ja sowieso bezahlen oder bringt das irgendwelche Vorteile?
3: Ja, weiß auch nicht. Vorteil, hat das einen Vorteil? Ja.
2: Als Beschäftigung.
3: Ja, nee, aber dann wissen wir, dass wir nichts mehr offen haben oder so, dass dann irgendwas noch abgezogen wird, wenn wir das Geld abgehoben, dass dann irgendwie das Minus auf dem Konto ist und so. Das wird alles erstmal, alle Rechnungen erstmal bezahlt, wenn das Geld da ist. Alle Rechnungen werden bezahlt. Und dann wissen wir, was wir übrig haben zum Leben und zum Ausgeben und so.
2: Okay, jetzt ist es ja so, du sagst irgendwie, der eine bezahlt die Miete, der andere bezahlt den Strom. Kann ja sehr unterschiedlich auch so von der Waage her sein. Wie ist es? Ist das immer ausgeglichen? Zahlt ihr wirklich Hälfte, Hälfte oder ist es doch sehr unterschiedlich?
3: Nö, eigentlich ist das fast ausgeglichen. Und da wir sowieso denn alles abheben und das dann aufteilen, wissen wir ja sowieso, was wir mal haben. Und wenn wir dann einkaufen waren und so und dann da was gekauft haben und da müssen wir was gekauft haben, machen wir wieder Kontrolle.
2: Ach, Moment mal, jetzt verstehe ich. Ihr hebt alles ab. Auf dem Konto ist quasi dann nach dem ersten ist Null drauf. Alles wird abgehoben?
3: Ja, also ein paar Mal, so 40, 50 Euro bleiben immer mal drauf, falls man mal mit Karte einkaufen will. Aber mit Karte einkaufen gehe ich sowieso nicht gerne.
2: Das heißt, ihr macht alles bar und rechnet. Ja. Wie werden dann die Rechnungen bezahlt, wenn ihr alles in bar zu Hause liegen habt?
3: Ja, sofort. Alles, was wir zu bezahlen haben, wird bezahlt. So, Miete.
2: Aber wie macht ihr das denn, wenn ihr es bar habt?
3: Versicherung. Ja, erst wird alles vom Konto aus überwiesen.
2: Ah, okay, gut. Und dann der Rest wird abgehoben. Der Rest wird abgehoben.
3: Der Rest wird dann abgehoben und dann sehen wir, was wir noch haben.
2: Dann sehen wir, okay, gut. Dann verstehe ich dieses. Ja, ich meine, kann man so machen? Ich verstehe gerade nicht, warum ihr es euch so kompliziert macht. Aber es hat ja System. Das macht ihr jetzt schon wie lange?
3: Das machen wir jetzt schon. Oh, wie lange? Nee, 31 Jahre sind wir zwar verheiratet, aber wir machen das jetzt schon seit 20 Jahren oder so.
2: 20 ungefähr. Jahre. Das, was da übrig bleibt, der Rest, ne? Ist es dann so, dass ihr sagt, ja wunderbar, mal als Beispiel, da bleiben 300 Euro jetzt irgendwie, als Beispiel jetzt nur, werden dann diese 300 Euro auch verprasst? Oder ist es dann so, dass man sagt, die haben wir zwar jetzt für den restlichen Monat, aber die wollen wir gar nicht ausgeben, wir legen vielleicht auch irgendwie 50 Euro beiseite?
3: Nö, das machen wir eigentlich nicht. Nö, zur Seite legen tun wir nichts.
2: Das kommt aber und das geht.
3: Ja, aber alles auf einmal verbraten tun wir natürlich nicht. Wir gehen erst erstmal groß einkaufen, damit das Frierfach voll ist, Kühlschrank voll ist und dann. Ja. Oder kaufen was für den Garten oder so. Ja.
2: Jetzt ist die Frage, jetzt macht ihr das seit 20 Jahren. Warum macht ihr kein gemeinsames Konto? Ich meine, am Ende des Tages scheint es ja doch irgendwie eine gemeinsame Sache zu sein. Warum ist es euch so wichtig, da ein eigenes Konto zu haben?
3: Weiß ich auch nicht. Damit jeder seine Karte hat. Das.
2: Gut, es hätte bei einem, nicht falsch verstehen, aber bei einem gemeinsamen Konto hätte auch jeder von euch eine Karte. Jeder hat Zugriff auf dieses eine Konto.
3: Ja. Ich weiß auch nicht, wir machen das halt schon immer so.
2: Okay. Und man spart sich vielleicht sogar die Kontoführungsgebühren, je nachdem.
3: Ja, also so arm sind wir nicht, dass wir die Kontoführungsgebühren nicht bezahlen können. Wir verdienen zwar nicht so besonders viel, aber also wenn wir das jetzt, was wir sowieso denn, sagen wir mal, da sparen würden, würden wir dann vielleicht für was anderes ausgeben. Also.
2: Okay. Dann mal, damit ich das verstehe. Also ich will gar nicht, ne? Also Fragen, die dir zu persönlich sind oder die euch zu persönlich sind, musst du gar nicht beantworten. Ich bin aber sehr neugierig. Deswegen, wenn du sagst, wir heben dann den Rest ab, wird das dann von einer Person irgendwo verwahrt oder liegt das an irgendeinem Platz, wo beide drauf Zugriff haben? Ich frage mich einfach, wie das so im Alltag funktionieren soll.
3: Ja, wir teilen uns das auch erstmal, damit jeder das gleiche Geld hat.
2: Das heißt, nehmen wir mal an, da bleiben jetzt irgendwie, nehmen wir mal einen Betrag, den man gut teilen kann, nehmen wir mal 400 Euro. Du kriegst 200, ich krieg 200.
3: Ja, genau.
2: Ah, okay. Ja, gut. Dann ist ja die Sache klar.
3: Und dann machen wir auch noch so, wir haben ja so komische Macken, wir haben so eine kleine Macke. Jedes Mal, wenn wir einen Fünfer kriegen, einen 5-Euro-Schein, wird bei uns in so einer Tasse gesteckt. Und Kleingeld wird in so ein kleines Gläschen gesteckt. Und wenn wir dann irgendwann mal wieder kein Geld haben, so kurz vor Ende des Monats, holen wir uns die Fünfer, alle, die da sind und so, und das ganze Kleingeld da, was da ist.
2: Na, da kann aber auch einiges zusammenkommen, wenn da immer mal ein Fünfer drin landet. Ja. Da bleiben da auch immer so 50 meistens Euro hängen.
3: Wenn wir Ende des Monats meistens kein Geld haben, sind so meistens so 150 Euro an Fünfer da und so.
2: Nicht schlecht.
3: Ja,
2: das ist eigentlich ganz gut. Müsste ich mir auch mal irgendwie angewöhnen, mal die Fünfer irgendwo reinzustecken. Aber gut, ich renne halt wirklich selten mit Bargeld rum. Ich habe es jetzt gerade gemerkt, ich war am Wochenende in Bad Dürkheim. Ich weiß nicht, ob du Bad Dürkheim kennst, ist bei uns hier in der Gegend. Da ist Wurstmarkt und da konntest du halt bei vielen Ständen nicht, ist halt wahrscheinlich bei vielen Stadtfesten so, auch bei euch in Hannover, kannst du halt nicht mit Karte zahlen, musst du halt mit Bargeld zahlen. Bin ich extra zur Bank gelaufen, um mir Geld abzuheben. Naja, gut, also euer Modell habe ich jetzt verstanden, scheint auch irgendwie gut auszukommen und ja, am Ende des Monats, macht ihr das am Ende des Monats dann auch so, dass du dann irgendwie sagst, na, wie viel hast denn du noch übrig? Oder sagst du, nee, da wird auch gar nicht mehr drüber gesprochen. Das ist dein Teil, das ist mein Teil und
3: wir wissen ja immer, wenn wir groß einkaufen waren oder so, dann wird unser Geld alles zusammengepackt und dann wieder aufgeteilt.
2: Na wieder, ständiges Zusammen und Teilen.
3: Ja,
2: zusammen.
3: Ja, natürlich. Ja.
2: Ach, schön. Aber es verbindet ja irgendwie auch, also euch beide auf jeden Fall.
3: Ja, wir sind ja auch schon ein.
2: Was seid ihr?
3: 31 Jahre verheiratet.
2: Nicht schlecht, Wahnsinn. Jack, das ist ein interessantes Modell. Habe ich so noch nicht gehört. Kann man machen. Und ich habe nicht das Gefühl, dass jemand benachteiligt ist bei dieser Sache. Ich finde es nur ein bisschen kompliziert, aber ihr habt ja System drin. Finde ich gut.
3: Wunderbar.
2: Dann schönen Dank für deinen Anruf. Alles Gute.
3: Ja, gerne.
2: Bis bald.
3: Gerne.
2: Mach's gut. Tschüss.
3: Danke. Ja, tschüss.
2: Ciao. Ja, wie seht ihr das? Ihr dürft auch gerne natürlich immer Stellung beziehen zu den Anrufern vorher. Ne? Ihr müsst nicht nur eure eigene Geschichte erzählen. Also ich freue mich über eure eigene Geschichte, aber ist natürlich auch schön, wenn ihr sagt, das finde ich super, will ich vielleicht genauso machen. Oder ihr sagt irgendwie, nee, geht gar nicht für mich. Und ich möchte natürlich auch mit Leuten sprechen, die für die dieser Gedanke irgendwie in einer Beziehung zu sein, nur in einer Beziehung zu sein und ein gemeinsames Konto, für die kommt es gar nicht in Frage. Oder die es so locker nehmen wie Ralf und sagen, ja klar, die Partnerin, mit der ich zusammen sein möchte, machen wir ein gemeinsames Konto. Gehen wir in die nächste Leitung. Wen haben wir dran? Da ist wer mit der Endziffer 5-2. Guten Abend, hallo.
4: Hi, mein Lieber.
2: Ach, die Stimme kenne ich doch.
4: Ja, hi.
2: Heiko.
4: Ich habe gehört, ich wurde vermisst.
2: Kann sein. Nee, du hast recht. Da hat jemand nach dir gefragt. Wie geht's dir?
4: Ja, ganz gut. Es scheint langsam wieder aufwärts zu gehen.
2: Hast du was gefunden?
4: Ich back to the roots, sage ich mal. Ich werde nach 30 Jahren wieder Taxi fahren.
2: Oh, das hast du in Aussicht und könnt schon bald losgehen eventuell.
4: Genau, ich muss den Taxischein halt wieder neu machen. Nach 30 Jahren ist der natürlich mehr als abgelaufen. Der muss wieder ganz neu gemacht werden.
2: Okay.
4: Habe ich jetzt alles hinter mir, die ganzen Untersuchungen, was man da so braucht, Sehtest und Führungszeugnis und den ganzen Kram und eingereicht bei der Stadtverwaltung schon am 8.9. Bearbeitungszeit dauert 2 bis 6 Wochen. Und sobald das Ding da ist, geht's los. Ich habe eine Zusage, ja.
2: Dann kommst du deinen Fans auch näher.
4: Dann kann man. Ja, dann müsste ich.
2: Ja. Will gar nicht wissen, wie viel dann extra ein Taxi buchen, nur um beim Heiko mitzufahren. So, ja. Freue mich, heute bist du ja dabei. Du bist auch in einer Beziehung, oder? Auf jeden Fall, oder? Ja?
4: Seit 11 Jahren.
2: Seit 11 Jahren seid ihr. Ja. Muss man mal fragen, ja, vielleicht ist ja was passiert zwischendrin. Aber nein, es ist nichts passiert, alles gut. 11 Jahre, wie sieht es denn bei euch aus? Welches Kontomodell habt ihr?
4: Ja, das, die Frage, gemeinsames Konto, erübrigt sich bei uns. Meine Freundin hat einen 6-stelligen Kontostand schon immer gehabt und ich habe einen Kontostand von ihm auf 0. Also da gemeinsames Konto wäre für beide schlecht irgendwie. Ich meine, da würde nur ich profitieren von.
2: Ja, gut, aber ihr wohnt ja zusammen. Das heißt, du profitierst ja wahrscheinlich trotzdem.
4: Wir wohnen ja zusammen.
2: Nee?
4: Wir wohnen ja zusammen, Fernbeziehung, immer noch.
2: Immer noch?
4: Immer noch.
2: Oh, warum?
4: Wir beide haben Mamas, die wir nicht alleine lassen können.
2: Ah, okay. Das heißt, ihr habt ganz normal 2 getrennte Konten, wohnt in einer Fernbeziehung und so weiter. Käme da, dann ist es ja nur eine rein theoretische, hypothetische Frage. Käme das überhaupt für dich in Frage?
4: Nein.
2: Nein, willst du gar nicht?
4: Nein, ich glaube aber, sie auch nicht. Also gemeinsames Konto, weiß nicht. Vielleicht, dass man so ein drittes Gemeinschaftskonto dann eröffnen würde, wo jeder mal was einzahlt oder so. Aber ich glaube nicht, dass ich irgendwann mal das Recht bekomme, auf ihr Konto zuzugreifen.
2: Siehst du da ein gewisses Potenzial von, ja, dass du da vielleicht doch irgendwie denkst, ach komm, das gönne ich mir jetzt mal. Oder was? Dass du da...
4: Jetzt gerade in letzter Zeit, wo ich arbeitslos war, war ich mehr wie öfter mal pleite. Und wenn ich da eine Karte für ihr Konto gehabt hätte, das wäre nicht gut. Ich hätte da hier mal ein Kuchi, da mal ein 100er und ich gebe dir es ja wieder. Und,
2: ne. Aber man weiß doch, das ist nicht mein Geld. Trotzdem würdest du es machen?
4: Ich würde mir es leihen wahrscheinlich, ja.
2: Leihen, ja, so fängt es immer an. Ne? So fängt es an.
4: Leihen. Na, dann gehe ich, wenn ich Geld brauche, dann frage ich ordentlich, hey, hast du mal einen Huni? Und dann kriege ich den. Und wir kommen da eigentlich ganz gut klar miteinander.
2: Ja.
4: Das, was der Vorgänger hier gesagt hat, mit den 5-Euro-Scheinen sammeln, das habe ich auch mal gemacht, als ich noch berufstätig war. Und immer mal einen Fünfer weg, immer. Und irgendwann waren das mal, ich glaube, 1500 Euro oder so. Und dann musste ich zum Zahnarzt Zähne renovieren lassen. Da ging alles drauf. Eigentlich war es geplant für Urlaub mal, aber.
2: Naja, aber du kannst sagen, Glück im Unglück, ich hatte das Geld. Ich konnte das in meine Gesundheit stecken. Das ist ja auch wichtig.
4: Ich hatte das Geld, ich hatte eine Zahnversicherung und ja, Gott sei Dank war das da.
2: Ja, eben. Also so kann man es auch.
4: Jetzt ist es aber nicht mehr da.
2: Bitte?
4: Jetzt ist es aber nicht mehr da.
2: Ja, hast du von vorne angefangen oder sagst du, nee, mache ich nicht?
4: Ich, wenn es meine finanzielle Lage wieder erlaubt, dann fange ich wieder von vorne an, na klar.
2: Wenn es die finanzielle Situation erlaubt.
4: Ja, so viel springt bei dem Taxifahren auch nicht raus, ist mir klar, aber ich habe mal wieder einen Rhythmus und hänge nicht zu Hause rum. Hey Daniel, wenn ich dir sage, dass ich jetzt in dem letzten 1,5 Jahr 30 Kilo zugenommen habe.
2: Hast du mir schon erzählt? Ich habe gedacht, du hast dich da auch dabei ertappt und wieder ein bisschen versucht abzuspecken.
4: Ach, hör auf.
2: Nee?
4: Ich brauch wieder einen Rhythmus. Ich muss hier weg den ganzen Tag und irgendwie 12 Stunden später wieder nach Hause kommen, müde ins Bett fallen und gut ist. Und dann funktioniert es auch wieder.
2: Na gut, dann drücke ich die Daumen. Und viel Erfolg auch bei dem Job.
4: Gerne.
2: Heiko, mach's gut.
4: Mach's besser, hau
2: Tschüss.
4: Rein.
2: So, anrufen dürft ihr vom Handy und vom Festnetz. Heute sprechen wir über ein Beziehungsthema. Es geht um die Frage, wie lebt es sich mit einem gemeinsamen Konto oder seid ihr doch eher die Fans von getrennten Konten oder vielleicht dem 3-Konten-Mix? Jeder hat ein getrenntes, aber es gibt noch ein gemeinsames, auf das man beispielsweise Haushaltsgeld einzahlt. Ruft mich an, darüber wollen wir reden und über Vor- und Nachteile sprechen. So, wen haben wir in der nächsten Leitung? Da haben wir wen mit der Endziffer 57. Hallo.
5: Hallo.
2: Hallo, wer da?
5: Kevin.
2: Kevin, grüß dich, woher bist du?
5: Ich komme aus Duisburg.
2: Aus Duisburg. Haben wir schon mal gesprochen? Kommt mir so bekannt vor.
5: Ja, wir haben schon mal miteinander geredet.
2: Ja,
5: aber
2: ja, wunderbar. Kevin, du bist auch in einer Beziehung?
5: Ja, gemeinsam sogar. Und wir teilen uns auch das Konto.
2: Habt ihr ein gemeinsames oder habt ihr drei?
5: Nein, wir haben ein gemeinsames Konto halt, weil wir halt dazu gemacht haben, wir kommen auch prima miteinander klar mit dem gemeinsamen Konto. Also mein Geld geht ein und ihr Geld halt geht ein.
2: Ja.
5: Also es hört sich so an, sie ist halt, die hat halt nur Wohngeld und so, die ist halt ein bisschen, die hat halt eine Behinderung leider, meine Freundin. Und kann halt nicht arbeiten gehen und kriegt halt nur Wohngeld und so eine Geschichte halt. Die ist halt schon leider als Rentnerin geschrieben, kann man so sagen.
2: Mhm. Wie alt seid ihr beide? Du bist noch jung, oder? Wie alt bist du?
5: Ich bin 32 und meine Freundin ist 50.
2: 50, okay. Und zusammen seid ihr seit?
5: Seit über 2 Jahren.
2: Okay, aber ihr seid nur in einer Beziehung, ihr seid noch nicht in einer Ehe, ne?
5: Nein, in der Ehe gar nicht. Nein, okay. Wir sind nur in einer Beziehung.
2: Und ihr wohnt auch zusammen oder wohnt ihr getrennt?
5: Nein, wir wohnen getrennt. Wir haben beide getrennte Wohnungen, aber wir teilen uns trotzdem gemeinsames Konto. Wir kochen auch zusammen zum Beispiel. Das auch. Jeden Tag kochen wir zusammen. Meine Freundin kocht für mich.
2: Du hast kein eigenes mehr. Ihr habt nur noch dieses eine gemeinsame.
5: Ja, und da bin ich auch froh drum. Meine Freundin ist halt Thailänderin.
2: Okay. Wie kam es dazu, dass ihr euch dafür entschieden habt? Wann, ich meine, ein bisschen mehr als 2 Jahren seid ihr jetzt zusammen. Wann kam dieser Moment, dass ihr gesagt habt, ey, lass uns doch ein gemeinsames Konto machen? Ich meine, ihr habt getrennte Wohnungen. Ich will gerne wissen, was hat dazu geführt, dass man gesagt hat, das macht Sinn bei uns?
5: Bei uns hat das Sinn gemacht, weil ich halt ein bisschen weniger verdiene als meine Freundin. Meine Freundin ist halt ein bisschen wohlhabender als ich. Die hat halt Verwandte in Thailand. Ich bin halt mit der thailändischen Freundin zusammen. Die hat Verwandte in Thailand. Die hat ein bisschen mehr Geld als ich. Und die hat gesagt, dann lass uns doch lieber das Konto zusammenlegen. Weil ich bin leider nur arbeitslos und Hartz-IV-Empfänger zum Beispiel.
2: Das kam von ihr, der Vorschlag?
5: Selber.
2: Von ihr? Okay. Aber sie kriegt ja auch nicht so viel, sagst du. Oh. Sie ist ja durch die Behinderung auch jetzt Frührentnerin.
5: Ja, aber sie meinte, die hat genug Geld durch ihre Familie halt durch Thailand.
2: Okay. Ja, weiß nicht, hast du Zugriff auf dieses Konto? Siehst du, was da drauf ist?
5: Mich interessiert das nicht eigentlich so. Ich gehe einkaufen und so, ich mache halt alles so, was ich machen muss. So. Ich gehe einkaufen, ich bin halt ein perfekter Ehemann, ich koche auch und alles. Ich mache die Wohnung sauber, also das ist für mich das Wichtige. Mich interessiert das Geld nicht. Ich will einfach mit ihr glücklich sein, darum geht's mir.
2: Aber du weißt nicht, was der aktuelle Kontostand sagt?
5: Der Kontostand auf jeden Fall ist immer genug, so wie ich verstanden habe. Miete ist immer bezahlt, Strom ist bezahlt, alles ist...
2: Nicht wie du es verstanden hast, sondern ob du es mit eigenen Augen gesehen hast, was drauf ist.
5: Nee, habe ich nie gesehen, aber das will ich auch nicht sehen.
2: Aber da gehen doch auch deine Kosten von ab, was du quasi so an Handykosten und was weiß ich, deine ganzen Verträge. Oder wie machst du das?
5: Bei mir ist halt, nein, meine Kosten sind halt nur mein Strom und alles, das bezahle ich selber.
2: Ja.
5: Und das, was von der Miete abgeht, ja, geht halt vom gemeinsamen Konto ab. Also insgesamt halt für 2 Wohnungen geht das immer ab, hört sich doof an, ist aber so halt.
2: Ja, klar. Klar, gemeinsames Konto müssen, da ja getrennt wurden, auch beide Mieten abgehen.
5: Ja, deswegen, die Mieten gehen halt jeden Monat von beiden Konten, also von einem Konto geht das für uns beide zusammen ab. Wir sind halt getrennt wohnend und das ist aber auch so geklärt.
2: Und du hoffst, oder was heißt, du hoffst, du hast immer ein gutes Gefühl, dass das Konto gedeckt ist. Weil man will ja trotzdem irgendwie wissen, hey, was haben wir diesen Monat ausgegeben? Ist da noch genug drauf? Kann ich mir dieses T-Shirt noch leisten diesen Monat oder ist da nichts mehr drauf? Es wäre schon so, weiß ich nicht.
5: Nein, da kann ich meiner Freundin halt vertrauen, weil meine Freundin gesagt hat, die hat, hört sich doof an, die hat halt Eltern in Thailand und die haben im Lotto gewonnen und die hat genug Geld.
2: Warum wohnt sie dann hier und nicht bei den Eltern?
5: Weil die hier in Deutschland besser leben kann als in Thailand, weil in Thailand ist Krieg.
2: In Thailand ist Krieg, sagt sie selber.
5: Ja. Okay. Im Moment ist der Bürgerkrieg irgendwie.
2: Okay. Also eine interessante Kombi, Kevin, habe ich so auch noch nicht gehört.
5: Aber ich bin zufrieden und glücklich mit ihr zusammen.
2: Okay. Und wenn du sagst, dieses Konto, da ist viel drauf, wirft das nicht Fragen auf? Ich meine, ich könnte mir vorstellen, wenn ihr Konto so gut gedeckt ist und ihre Eltern so vermögend sind, dass da das Amt auch sagt, ja Moment mal, warum sollen wir denn den Kevin finanzieren, wenn die Partnerin anscheinend genug Kohle hat?
5: Nein, nein, deswegen kriege ich auch weniger Geld, zum Beispiel. Vom Jobcenter kriege ich weniger Geld dadurch.
2: Dadurch, weil sie, also weil sie mehr hat?
5: Darauf an, ich kriege zum Beispiel mit meinem Lebensunterhalt kriege ich nicht bezahlt, ich kriege nur die Miete bezahlt.
2: Ach so.
5: Also die Miete kriege ich nur bezahlt halt und also halt Heizung wird bezahlt, Miete und alles, aber den Rest muss ich selber. Also ich kriege keinen Lebensunterhalt dafür. Ich kriege keine, wie anderen zum Beispiel, die kriegen ja 509 Euro oder so, glaube ich.
2: Wollt ihr diesen Schritt überhaupt gehen, zusammenzuziehen und warum habt ihr es bis jetzt nicht gemacht?
5: Weil wir getrennt besser klarkommen, weil ich halt, hört sich doof an, ich bin Schnarcher. Ich schnarche zu laut, deswegen können wir nicht zusammen.
2: Komm, komm, wir haben eine große Wohnung nehmen, getrennte Schlafzimmer, geht doch auch. Dreizimmerwohnung, Problem gelöst.
5: Na, aber so ist schon okay.
2: Ja, wo seid ihr denn öfters? Seid ihr öfters bei dir oder bei ihr?
5: Öfters bei ihr und bei mir, also immer unterschiedlich. Wir wohnen ja auch nebeneinander fast schon. Die wohnt ja nur ein paar Häuser weiter.
2: Ach so, okay. Also ist gar nicht so, so weit.
5: Aus. Nein, nein, ich wohne auf der 73, die wohnt auf der 65.
2: Okay. Kevin, jetzt bist du so jung, du bist 32, hast du mir verraten. Du bist ja noch ein junger Mann. Was sind so deine Pläne? Was hast du so vor in deinem Leben noch zu machen, zu erreichen? Erzähl.
5: Also ich bin zufrieden, dass ich meine Freundin habe. Ich möchte auch meinen Freund irgendwann mal heiraten, so ist das nicht, später mal. Aber jetzt noch nicht, weil, keine Ahnung, jetzt habe ich noch keine Ahnung, ich möchte noch nicht heiraten.
2: Und abgesehen davon heiraten, was sind so deine Pläne für dein persönliches Weiterkommen?
5: Also mein persönliches Weiterkommen, ich bin zufrieden, ich möchte gerne, ich bin im Tierheim arrangiert, ich bin auch ehrenamtlich bei der Politik dabei, deswegen.
2: Und wo willst du beruflich wieder Einstieg finden oder weiß ich nicht?
5: In der Politik am besten wieder.
2: Du willst in der Politik Einstieg finden?
5: Ich möchte gerne wieder zurück zur SPD.
2: Da warst du mal, oder wie?
5: Ich war bei der SPD, deswegen.
2: Ach so, also willst du Politiker werden?
5: Nein, nicht Politiker, aber ich habe da so den Bürgermeister damals, halt, ich kenne den Seon Link ja auch persönlich von damals. Und ich habe mich aber zurückgezogen aus der Politik, weil da halt Probleme gab.
2: Fun Fact, gibt's immer noch. Aber
5: ja,
2: gut.
5: Gibt's immer noch, klar.
2: Naja.
5: Aber nicht mehr so extrem wie damals. Damals war, ich musste mich leider zurückziehen, weil halt damals Problem war mit der Love Parade. Und da sollte ich zu Stellung beziehen und ich habe mit dieser Geschichte gar nichts zu tun. Das hat mich genervt.
2: Kevin, also, ich wünsche dir viel Erfolg für deine Zukunft. Danke dir für deinen Anruf.
5: Ich danke auch. Vor allem, ich bin ja mit der AfD leider, wir sind ja mit der AfD in der Stichwahl, SPD und AfD in Duisburg.
2: Okay.
5: 3 Wochen leider.
2: Also, Kevin, wie gesagt, ich wünsche dir für dein berufliches und auch für dein privates alles Gute.
5: Aber ich habe auch recht, wenn man sagt, die AfD soll man nicht wählen.
2: Kevin.
5: So ist
2: das. Ich danke dir für dieses politische Feedback, aber ich wünsche dir trotzdem.
5: So ist
2: das. Okay. Schönen Abend dir, mach's gut. Ciao. So, anrufen vom Handy und vom Festnetz. Und ja, wenn ihr was zum Thema zu sagen habt, dann auf jeden Fall die Nummer wählen und verratet mir, wie ihr zum Thema getrennte oder gemeinsame Konten steht. So, passiert zwar leider immer wieder, dass man sagt, ich weiß nicht, was ich zum Thema sagen soll, ich erzähle was anderes, aber das bringt uns persönlich hier dann in der Sendung nicht weiter. Wir können gerne mal wieder das Thema Politik aufmachen, aber heute geht's erstmal um dieses Beziehungsthema, was ich, wie ich finde, auch sehr spannend ist. Verratet mir also nach diesen zwei sehr, auch sehr spannenden Kontomodellen, Beziehungsmodellen, die letzten beiden nicht, sondern ich meinte eigentlich den Jack und Kevin. Seht ihr es auch so, würdet ihr es auch so machen oder sagt ihr, nee, auf gar keinen Fall? Wen holen wir uns jetzt? Da haben wir jemanden mit der Endziffer 93. Guten Abend, wer da?
6: Hallo.
2: Mit wem spreche ich denn?
6: Dennis, hallo.
2: Morgen. Dennis, grüß dich, woher bist du?
7: Ja, ich komme aus Unna, das ist bei Dortmund.
2: Aus Unna?
7: Ja, das ist bei Schön. Dortmund.
2: Ja, ich weiß, aber ich schon lange nicht mehr in Unna. Da war ich eine Zeit lang.
7: Aber warst du in Unna? Das ist eine Stadt, die kennt eigentlich keiner.
2: Ja, aber da war man öfters mal unterwegs gewesen, gerade also zu der Zeit, wo ich noch in Köln gewohnt habe.
7: Ja, gut, das muss nicht weit.
2: Da hat man dann Freunde abgeholt, dann ist man halt dies und das und überall mal rumgefahren.
7: Ja, Ruhrgebiet, Bochum, Dortmund, ja. Essen.
2: Ja, sogar bis nach Münster bin ich sogar teilweise.
7: Ja, das ist ja auch nicht mehr weit von uns, ja. 60, 70 Kilometer.
2: Siehst du?
7: Ja, Geschäft, Bank, Kontomodell, genau. Ja, wir haben eigentlich ein ganz anderes System. Wir machen das so, ich habe schon... Ja, seitdem ich 16, 18 bin, irgendwie so, habe ich das gleiche Konto. Meine Frau hat auch das gleiche Konto. Aber wir haben beides jeweils eine Vollmacht von jedem Konto und jeweils auch, also ich habe zwei Karten, sie hat zwei Karten, ich komme auf ihr Konto. Im Online-Banking sehen wir zwei Konten. Ja, und was von meinem Konto geht, geht halt, weil ich halt der Hauptverdiener bin. Mhm. Die Miete und Autos und ich weiß nicht, was wir da noch haben. Kinderkosten, wir haben drei Kinder. OGS und was man alles so davon bezahlen muss, ist meistens dann von meinem Konto belastet. Ja, dann bleibt da halt ein bisschen was über, dann geht's halt davon einkaufen und wenn dann irgendwie Mitte des Monats was gekauft werden muss, Ersparnisse oder so, das ist dann halt von ihrem Konto. Aber da fragt halt keiner nach, ja, was hast du von meinem Konto bezahlt oder was hast du dies bezahlt? Ich habe jetzt vor kurzem, ich fahre LKW, da habe ich irgendwie so eine Kontrolle gehabt, da musste ich eine Strafe bezahlen. Ja, habe ich auch von ihrem Konto bezahlt. Ja, dann steht da halt Verwendungszweck Landeskasse Düsseldorf, ja, aber da fragt keiner nach, warum wurde das von meinem Konto bezahlt oder dies. Am Ende des Tages ist es eigentlich wie ein gemeinschaftliches Konto, aber halt separat. Aber
2: mal ganz kurz, aber warum hast du es denn jetzt eigentlich von ihrem Konto, nicht von deinem bezahlt?
7: Ja, weil meistens von meinem Konto dann nicht mehr viel überbleibt. Wie gesagt, das ist halt dann, ich habe diese ganzen hohen Kosten, Mieten und Autos, Versicherungen, Steuern. Ja, alles.
2: Also die kleinen Beträge, die werden dann von ihrer Karte bezahlt? Und Einkäufe von ihrer Karte? Große
7: das
2: Ausgaben?
7: Das wird meistens von ihrer Karte bezahlt, genau.
2: Okay. Aber auch wieder ein komplett neues Modell. Also ich bin überrascht. Ich dachte, heute Abend werden wir nur über gemeinsam, getrennt und das Dreiermodell reden. Aber jetzt schon wieder ein komplett eigenes Modell, was ihr da quasi habt. Zwei Konten, aber... Trotzdem beide Zugriff auf beide Konten. Das heißt,
7: genau,
2: irgendwie ja doch ein gemeinsames. Ist es jetzt die Gewohnheit, die euch dazu gebracht hat, dass ihr gesagt habt, nee, komm, das haben wir schon immer so gehabt, das behalten wir auch so? Oder was ist es denn?
7: Als wir damals, also wir sind damals in der Schule zusammengekommen, ja, dann war das natürlich damals noch kein Thema, wie schon der Erste gesagt hat, in der Ausbildung, da hast du natürlich nicht viel verdient. Dann hast du gesagt, ja, wie soll ich sagen? Irgendwann hat man vielleicht darüber nachgedacht, ein Gemeinschaftskonto zu machen. Ja, aber das kam halt nie dazu. Und dann haben wir irgendwann gesagt, ja, dann lassen wir es halt einfach so laufen und machen halt Vollmachten jeweils gegenseitig. Ne?
2: Seid ihr bei derselben Bank?
7: Ja.
2: Das ist schon mal von Vorteil.
7: Alles bei derselben Bank. Ja. Wie gesagt, ich sehe auch, wenn ich jetzt oder sie im Online-Banking geht oder ich im Online-Banking, wir haben jeweils zwei verschiedene, ich sag jetzt mal Accounts, wo man in das Online-Banking reingeht. Aber das ist beides halt dasselbe. Ne? Also ich sehe ihr Konto, sie sieht mein Konto und es sind aber zwei verschiedene, ich weiß nicht, wie heißt das, Anmeldenamen da bei der Bank?
2: Ja, klar, ich weiß, was du
7: genau.
2: meinst.
7: Genau, ja. Und da ist halt ihr Hauptkonto bei ihrem Online-Banking ihr Hauptkonto und bei mir ist es halt andersrum mein Hauptkonto und das Nebenkonto von ihr halt, wo ich eine Vollmacht habe.
2: Ja, ihr habt es quasi verknüpft. Habt ihr auch nochmal Tagesgeldkonten? Wo ihr beispielsweise sagt, da, weiß ich nicht, du zahlst 50 auf das Tagesgeldkonto ein, ich 50, das ist unsere Urlaubskasse oder unsere Waschmaschine geht mal kaputt Kasse, ich weiß es nicht.
7: Nein, wir haben nur jeweils, wie gesagt, ich habe drei Kinder, da haben wir jeweils drei Sparbücher, die wir auch in diesem Online-Banking sehen. Und ja, wie gesagt, da zahlen wir jeweils jeder ein, ich natürlich ein bisschen mehr, weil ich mehr verdiene wie sie. Sie ist im Moment in der Elternzeit, da kommt natürlich dann auch nicht viel rum. Und das ist das Einzige, was wir, also es sind fünf Positionen insgesamt im Online-Banking, aber jeder kann halt drauf zugreifen und wie gesagt, das funktioniert eigentlich auch ganz gut.
2: Ja. Wie lange seid ihr zusammen nochmal? Das waren wie viele Jahre?
7: Da muss man eben warten, ich bin 32. Ja, es ist neuntes Schuljahr, ne? Wie alt ist mein neuntes Schuljahr? 16 ungefähr? Mhm. Ja, ne?
2: Wann kam denn dieser Zeitpunkt, dass ihr gesagt habt, okay, ich gebe dir Zugriff auf meins und du gibst mir Zugriff auf deins? Kam das erst mit der Ehe? Kam das erst mit dem Zusammenziehen? Wann war dieser Moment?
7: Nee, das kam ungefähr auch so, wie der Erste gesagt hat, wo wir zusammengezogen sind. Weil ich weiß es nicht mehr genau, aber ich meine, wo wir zusammengezogen sind. Als wir noch beide bei unseren Eltern gewohnt haben, da war das auf jeden Fall noch nicht. Also wüsste ich jetzt nicht. Ich meine, wo wir zusammengezogen sind.
2: Gab es je irgendwie so ein mulmiges Gefühl bei oder so ein Gedanke, na, hoffentlich nutzt das der andere nicht aus?
7: Überhaupt nicht.
2: Gar nicht?
7: Nein, überhaupt nicht. Nein.
2: Was ist mit, also gerade mit Transparenz und Ehrlichkeit, also manchmal ist es ja so, das ist ja auch ein Grund, den ich heute thematisieren wollte, Schulden, von denen man vielleicht nie erfahren hat, weil es einem peinlich ist, weil es einem unangenehm ist und dann plötzlich, bam, kommt die Klatsche und man erfährt das auf die Art und Weise.
7: Dadurch, dass wir eigentlich schon relativ früh zusammen waren, wir waren ja unter 18, war ja schon mal das Thema Schulden, war ja gar nicht so der Fall, weil wie hätte ich oder sie unter 18 Konsumschulden schon machen hätten können. Also es geht schon, klar.
2: Ja,
7: aber
2: klar.
7: Eher unwahrscheinlich, wie wenn ich sag mal 25 bin, schon 10 Handyverträge gemacht habe und als Beispiel jetzt, ne, ich weiß nicht, oder bei Otto bestellt hätte oder bei Amazon oder was ich so. Das war ja da zu dem Zeitpunkt eigentlich, ja, wir kamen ja, ich sag mal, aus gehüteten Haus und eher unwahrscheinlich, dass wir schulden. Das Einzige, was hätte passieren können, von beiden Seiten her, wie du schon sagst, ja, der nutzt das jetzt aus. Ich habe als Lkw-Fahrer so und so viel Geld und ich nehme die ganze Kohle und die ist weg. Das war halt ein Risiko. Aber eigentlich hatte ich das nicht den, wie soll ich sagen? Also der Vorsatz war halt nicht da, dass ich dachte, ja, die nimmt mich jetzt aus, weil dann brauche ich ja mit der auch keine Beziehung eingehen, wenn ich kein Vertrauen in den habe. So denke ich so. Dann kann ich es gleich direkt lassen. Also weiß ich nicht. Also hatte ich eigentlich nie. Und wie gesagt, es läuft jetzt seit 14 Jahren so. Ich denke, bis jetzt bin ich noch nicht hingefallen. Also ich habe noch nichts gesehen, wo ich hinterfragen musste, warum hast du das gekauft? Wie gesagt, da fragt auch keiner nach. Ich sage jetzt mal ein blödes Beispiel. Die hat sich ein T-Shirt gekauft oder was weiß ich und das hat sie jetzt irgendwie von meinem Konto bezahlt. Ja, dann hat das die Richtigkeit. Ne? Da frage ich nicht nach, warum hast du dir jetzt für 25 Euro ein T-Shirt gekauft als Beispiel oder warum war der Einkauf 120 Euro anstatt 110 Euro? Das sind so.
2: Es gab nie in dieser gesamten Zeit Streitigkeiten wegen dieser Kontogeschichte. Nö. Nie.
7: Nein, überhaupt nicht. Nein. Okay. Also ich wüsste jetzt nicht, dass wir uns irgendwie in Haare hatten, dass sie irgendwas ausgegeben oder ich irgendwas ausgegeben habe, wo ich gesagt habe, ja, hätte das sein müssen. Klar, man sagt, ich sag jetzt mal ein Beispiel für die PlayStation, vielleicht ein Spiel, da fragt man schon mal hinterher, ja, musste das jetzt sein, das Spiel? Kannst du nicht bis Weihnachten warten, oder? So. Aber dann ist das halt so. Dann hat irgendjemand sich was gekauft und dann ist das so. Dann ist das in Ordnung. Es ist jetzt nicht so, dass irgendwas hinterfragt wird oder irgendwie dieses Misstrauen da war oder so eigentlich. Also ich hatte es nie und ich glaube, sie eigentlich auch nicht. Dadurch, dass ich eh der höhere Verdiener bin, könnte sie bei mir eh nichts sagen. Aber ja, ich frage da wie gesagt auch nicht danach. Und bei drei Kindern, ganz ehrlich, da kommt ja auch eh genug Kosten zusammen. Und ich sage jetzt mal ein Beispiel, fährt Schuhe kaufen. Das sind ja alles Sachen, die gekauft werden müssen. Ne? Das, ja, Schulsachen jetzt, wo die Schule wieder losging im August, dann das sind ja alles Sachen, was soll ich da hinterfragen? Ne? Das ist, weiß ich nicht. Also ich finde es eigentlich so ganz gut. Ne? Also man könnte es eigentlich auch als Gemeinschaftskonto machen, aber so läuft es auch ganz gut. Das ist ja, im Prinzip ist das ja nichts anderes wie ein Gemeinschaftskonto.
2: Ja, also wollte gerade sagen.
7: Das Prinzip dahinter ist ja gemeinschaftlich. Ne?
2: Ist gemeinschaftlich, nur ist es halt auch, finde ich, euer Modell ist interessant insoweit, dass man es leichter wieder rückgängig machen kann. Ne? Also ich rede nicht davon, dass ihr das rückgängig macht, aber beispielsweise, da wäre man jetzt quasi, man ist seit 2 Jahren zum Beispiel in einer Beziehung und sagt irgendwie, wir wollen das auch machen, aber wir wollen es erstmal testen und dann machen wir erstmal das Modell, was ihr macht. Das heißt, beide bekommen einfach Zugriff auf das Konto des anderen. Von Vorteil, wenn sie bei derselben Bank sind, weil dann hat man ja auch alles in einer App. Das ist dann ja auch viel, viel einfacher. Und im Falle des Falls, dass man sich beispielsweise trennt, könnte man ja einfach nur wieder die Berechtigung wegnehmen und dann hat sich die Sache erledigt.
7: Ja, es ist ja im Prinzip einfach nur eine Vollmacht. Das ist ja eigentlich nur eine Vollmacht,
2: Richtig.
7: Dass sie mit meiner Kontokarte ohne Probleme irgendwo bezahlen kann und andersrum ich sie mit ihrer. Hm. Mehr ist das nicht. Also ich könnte jetzt bei der Bank anrufen und sagen, ihre Karte wird gesperrt. Ja, jetzt wahrscheinlich unwahrscheinlich um die Uhrzeit, aber morgen früh um 8 Uhr. Und ja, die Vollmacht soll auch gelöscht werden und dann wird das innerhalb von Sekunden schon nicht mehr funktionieren. Also es ist ja im gewissen Teil damals schon eine Sicherheit da gewesen. Was soll passieren? Man kann nur einmal, also egal wie rum, ob ich oder sie, im Prinzip nur einmal Scheiße gemacht haben und dann, ja, dann ist halt ja, die Vollmacht weg, ne?
2: Mir stellt sich halt nur die Frage so, warum macht man es nicht dann irgendwann mal sowieso, dass man sagt, ach komm, lass uns das jetzt einfach mal zusammen machen. Ich glaube, es ist so ein bisschen dieses, es funktioniert, es läuft gut, wir haben damit kein Problem, wir lassen es einfach so. Warum sollen wir da jetzt was ändern?
7: Genau.
2: Never change a running system, sagt man, glaube ich.
7: Ja, das ist halt die Gewohnheit. Ja. Wie gesagt, damals war es irgendwann mal geplant, wo wir geheiratet haben, wir machen einfach ein Familienkonto. Ich weiß nicht, was heißt, glaube ich, so Familienkonto.
2: Okay.
7: Und ja, haben wir aber nie irgendwie gemacht und ja, es läuft so ganz gut. Wie gesagt, ich überweise dann die ganze, ich mache das übrigens auch so wie der ganz Erste. Ich überweise auch alles Anfang des Monats komplett.
2: Selber? Separat. Manuell?
7: Ja, also ich habe auch, so wie er gerade gesagt hat, der Allererste, er tut, was weiß ich, Miete. Also ich habe eine Miete, wo alles mit drin ist, Öl und Strom und so. Ich muss da nur eine Überweisung machen. Und ja, dann alles so, was Versicherung und sowas ist, das tue ich auch alles separat überweisen. Ja, und dann, ja, was Reste, Konten halt dran bleibt, kann ich halt auf Karte zahlen. Ich habe auch wenig Bargeld mit, weil heutzutage alles mit dem Handy und so. Und ja, wie gesagt, der Rest von dem anderen Konto wird eigentlich relativ wenig überwiesen. Das geht dann halt alles über.
2: Also ich sehe ganz klar den Vorteil, wenn man das manuell macht, dass man auf jeden Fall einen sehr guten Überblick darüber hat, was gibt man aus, was hat man eigentlich noch. Wie gesagt, ich wollte vor dem gar nicht den Eindruck erwecken, dass ich das nicht gut finde, sondern es überrascht mich einfach nur, weil es mit mehr Aufwand verbunden ist, weil man sich halt auch immer darum kümmern muss, dass die Rechnungen bezahlt sind. Wie leicht passiert es, dass man mal irgendwie den Zahlungstermin versäumt oder verschwitzt und dann kriegt man plötzlich nochmal eine Rechnung nach Hause, wo es dann heißt, jetzt kostet es 10 Euro mehr, Mahngebühr oder so. Und ich denke mir halt so, ach komm, spar dir einfach diesen Stress, mach einen Dauerauftrag. Aber ihr habt anscheinend nicht dieses, ach komm, das zahle ich morgen, sondern ihr macht das dann wahrscheinlich auch immer sofort, wenn was kommt, oder?
7: Ja, also ich weiß ja, ich bin jetzt auch, was weiß ich, über 10, 12 Jahre jetzt hier bei der gleichen Firma. Ich weiß halt genau, wann Geld auf unser Konto kommt. Na, da kannst du Uhr nachstellen. Ja, dann setze ich mich halt abends hin, überweise den ganzen Mist, den er da so überweisen muss, was so kommt. Ja, und dann weiß ich halt auch, ich habe es bezahlt. Und ich sage jetzt mal ein ganz dummes Beispiel. Irgendeine Lastschrift kommt jetzt gerade, Lastschriften. Und in dem Moment bezahlt meine Frau irgendwas. Und dann das geht dann schon los hier mit Lastschrift zurück. Und dann die Mahngebühren. Und ach nee, da habe ich keine Lust drauf. Lieber bezahle ich alles am 31. oder 28. oder wie auch immer. Ja, und ich weiß, da kommt aber nichts mehr und ich habe meine Ruhe und die haben alle ihr Geld und ja.
2: Darf ich fragen, wie ihr das beispielsweise bei so kleinen Beträgen macht, die von irgendwelchen Unterhaltungs-, wir haben letzte Woche drüber gesprochen, glaube ich, es war letzte Woche, als wir über Abos gesprochen haben. Macht ihr das auch so, dass ihr dann sagt, hier, mein Spotify läuft aus, hol mal bei der Tankstelle einen neuen Gutschein oder... Ist das dann schon etwas, was vom Konto abgeht, automatisch?
7: Nein. Das Einzige, was wir haben, ist, also Netflix und sowas, das habe ich alles nicht. Ich habe nur dieses, ach, wie heißt das hier, RTL, wo man diese RTL-Serien da alle gucken kann. Meine Frau guckt da dieses ganze Soap da und so.
2: Und da holst du den Gutschein, oder wie machst du das?
7: Genau, das holen wir dann, was weiß ich, 50 Euro oder so. Dann ist das für, was weiß ich, wie viele Monaten aufgeladen. Und das war's. Also das geht auch nicht per Lastschrift.
2: Also ihr zieht das wirklich konsequent durch?
7: Ja, auch schon mal Lastschriften ab, aber relativ selten, bitte.
2: Ich wollte gerade sagen, ihr zieht das konsequent durch. Alles ist eigentlich manuell. Was sind denn Dinge, die wirklich per Lastschrift abgehen von eurem Konto? Gibt es da überhaupt irgendwas?
7: Hausratversicherung, Haftpflichtversicherung, weil das ja wirklich so ganz kleine Beträge sind. Ich weiß nicht, was kostet so eine Hausratversicherung? Ja, 5,50 Euro oder sowas.
2: 70 Euro im Jahr sein oder so. Irgendwas in dem
7: Ja, Betrieb. Genau. Ja. Und die geht, glaube ich, monatlich bei mir ab. Und ich glaube, die Haftpflichtversicherung auch, die Rechtsschutzversicherung. Ja, okay. Das war's. Sonst geht da nichts mit Lastschrift ab. Den Rest, Autoversicherung tue ich separat überweisen.
2: Also
7: ich habe sonst keine Lastschriften. Ich glaube, das ist das Einzige, was per Lastschrift abgeht. Spotify und sowas habe ich alles nicht. Handyvertrag, der läuft nicht über meinen Namen, der läuft über meinen Vater, weil der andere Konditionen gekriegt hat. Ja, und das war's. Dem muss ich das halt dann separat überweisen auf sein Konto. Also sonst habe ich keine Lastschriften. Ich glaube, das sind nur diese drei Versicherungen, die da abziehen.
2: Dennis, das war erhellend erleuchtend für mich. Ich wünsche dir einen schönen Abend und wünsche euch alles Gute.
7: Dankeschön.
2: Jo, mach's gut, ciao. Bis bald, ciao. Anrufen dürft ihr auch vom Handy, vom Festnetz. Thema heute, gemeinsames Konto oder getrennte Konten. Ich möchte über Vor- und Nachteile sprechen, welche Erfahrungen ihr gesammelt habt. Erzählt mir auch mal, ob ihr ja wirklich so Schockmomente hattet. Schockmomente bedeutet ja gemeinsames Konto und dann wacht man plötzlich morgens auf, die Partnerin ist weg und das Konto ist leer. Vielleicht sagt ihr genau aus dem Grund, sowas würde ich nie wieder machen. Oder Beträge wurden abgebucht nach dem Motto, ich zahle dir das dann zurück. Aber ihr selbst hattet echt irgendwie Bauchweh, weil ihr sagt, bei Geld hört die Liebe auf. Die Nummer zu mir. Die Nummer ins Studio, wen haben wir dran mit der Endziffer 57? Guten Abend, hallo.
8: Hallo, grüß dich Daniel, der Nechati hier aus Ludwigsburg.
2: Nechati?
8: Nechati, ja.
2: Nechati.
8: Wir hatten, glaube ich, ja. Wir haben auch so ein ähnliches Modell, aber weicht auch ganz leicht ab. Ich habe ein Konto seit über 30 Jahren bei derselben Bank, was meins war, bevor ich meine Frau kennengelernt habe und geheiratet habe. Und sie hatte ein Konto, das sehr, ja, sage ich mal, ins Minus gerutscht ist. Und dann habe ich gesagt, komm, wir lösen das Konto auf und du steigst einfach bei mir ins Konto mit ein, ja, also Gehaltszahlung etc., Kontovollmacht gegeben, Karte gegeben, aber nur reine Vollmacht, also kein vollwertiger Kontoinhaber, also sie kann das Konto nicht auflösen zum Beispiel oder so.
2: Was war nochmal der Grund, warum ihr das gemacht habt? Da habe ich nicht ganz nachvollziehen.
8: Sie hatte, glaube ich, ihr Konto ein bisschen überzogen gehabt oder so, ja, und ich habe das nicht eingesehen, dass man da Zinsen zahlen muss, wenn man das Konto überzieht, keine Ahnung, alle drei Monate 350 Euro Zinsen bezahlt oder sowas.
2: Und dann habe ich gesagt, aber welche Summe ging es denn, was ihr da überzogen hat?
8: Ach du, das war, glaube ich, irgendwas im vierstelligen Bereich oberhalb. Du hast schon echt ewig vergessen. Also, dann habe ich es ausgeglichen und habe gesagt, komm, ich habe da Geld ein bisschen auf dem Konto gehabt und dann hat sie auch damals gearbeitet. Und wie gesagt, wir haben dann ein gemeinsames Konto gehabt, meins,

0: die Kontonummer nicht. Ich habe also in den letzten 17, 18 Jahren nicht einmal dieses Konto gesehen oder ich weiß, was da ist oder sonstiges. Interessiert mich ehrlich gesagt auch nicht.
1: Das Gemeinsame.
0: Von meinem Konto gehen alle Hauptlasten weg. Also das sind die Mieten, Nebenkosten, Fahrzeugkosten, Leasingkosten, alle hohen Positionen. Und da bleibt wirklich bei mir ein ganz, ganz kleiner Betrag dann übrig, ja, was ich dann am Monatsende noch habe. Und alle anderen Lebensunterhaltungskosten und so weiter gehen dann von dem Gemeinschaftskonto weg. Oder wenn irgendwelche Überweisungen getätigt werden müssen, die außerplanmäßig sind, das macht dann meine Frau, weil sie einfach den besseren Überblick hat, weil ich vergesse, sie einfach zu überweisen. Oder Termine oder sonstiges, ja, das liegt dann einfach auf dem Tisch, Strafzettel etc. Und das macht sie dann einfach vom Gemeinschaftskonto dann auch.
1: Aber das Gemeinschaftskonto ist das, was wo ihr Gehalt drauf geht.
0: Wo ihr Gehalt drauf geht, genau. Gehalt, okay, Kindergeld, okay, und so weiter. Also da ist auch genügend einiges drauf.
1: Also von deinem Konto alle hohen Posten, am Ende bleibt da eigentlich nur noch Kleingeld übrig. Und ja, von dem anderen Konto dann quasi die alltäglichen, genau, Kosten, die so entstehen, die gehen dann von dem anderen, genau, Konto quasi ab. Ja. Und du weißt aber trotzdem nicht, was auf dem Gemeinschaftskonto drauf ist? Du weißt es nicht.
0: Nein, ich bin auch echt immer ich bin dann überrascht. Also wir waren jetzt dieses Jahr im Urlaub und dann sage ich, Mensch, wie sieht's denn aus, urlaubstechnisch und so weiter. Ich würde gerne das. Und dann überrascht sie mich und sagt, ja, wir sind da total im Guthaben, also ziemlich gut.
1: Können wir uns leisten, Schatz, sagt sie dann, oder wie?
0: Können wir uns wirklich leisten, ja, also wirklich auch ganz locker, können wir uns leisten. Nee, Wahnsinn, also ich denke immer, ist auch gut so für mich, weil ich habe wirklich einen ganz kleinen Anteil noch zur Verfügung. Ich sage immer, das ist mein Taschengeld am Endeffekt. Ja. Wobei ich mir wirklich alles kaufen kann und darf und so weiter. Also ich muss da nicht irgendwie gucken, ob da noch was drauf ist oder sonstiges. Es geht sowas vom Bezahlen und ich bekomme noch 300 Euro auf mein Depotgeld. Also wo ich dann Aktien und Fonds kaufe zum Beispiel. Ja. Mhm. Und wenn dann wirklich irgendwas sein sollte, dann muss ich halt umschichten. Dann muss ich vom Depotkonto halt auf mein Konto umschichten, wenn ich mal eine größere Ausgabe habe, wie Werkstattbesuch oder sowas. Und diese Konstellation, die haben wir jetzt seit 18 Jahren, mehr oder weniger. Das Gemeinschaftskonto habe ich komplette Kontozugriff, aber ich kenne es wirklich nicht. Ich weiß, bei welcher Bank das ist, ich war noch nie dort, ich kenne da gar nichts davon.
1: Und wenn du jetzt mal irgendwie sagst, ich sehe gerade noch schöne Schuhe oder ich sehe eine Hose, musst du dann sagen, darf ich mir das kaufen, Schatz? Oder wie läuft das ab? Wie machst du das?
0: Nee, gar nicht. Also ich sag dann wirklich, jetzt im Urlaub, das gefällt mir oder jenes, oder wir waren irgendwo was Großes einkaufen, ja, dann holt sie einfach die Karte vom Gemeinschaftskonto raus. Das ist gar kein Ding, weil...
1: Das heißt auch, Kleidung wird vom gemeinsamen Konto bezahlt?
0: Ja.
1: Okay. Ja. Kaufst du überhaupt noch selber Kleidung ein oder kleidet sie dich ein?
0: Nein, ich kaufe selber ein.
1: Kann ja wirklich sein, dass du sagst, ich vertraue ihr oder ich will nur das anziehen, was sie in was sie mich schön oder schick findet.
0: Nein, ich will sie auch überraschen und selber was anziehen. Oder klar, manches findet sie nicht so toll oder sowas. Ja, und dann sagt sie, um Gottes Willen, das sieht ja nicht so toll aus, hätte sie anders gemacht oder was auch immer. Ja. Hm. Oder eine Nummer größer gekauft. Aber ist eine Geschmackssache. Aber wie gesagt, das Modell funktioniert super, weil sie hat den Überblick über das Konto. Und ich habe den Überblick, weil ich weiß, die ganzen großen Fixkosten, ja, die dann auch so halbjährlich anfallen und so weiter, oder Nebenkosten, Rückzahlungen und solche Geschichten, die kommen halt einfach von diesem großen Konto weg. Und das sind, glaube ich, 15 Positionen, was jeden Monat runtergehen, ja. Auch vom Junior, so sein Spotify.
1: Aber ihr macht's nicht manuell, also ihr habt Lastschriften.
0: Wir haben Lastschriften, ja, weil ich wirklich, also nur Sachen, die außerplanmäßig kommen, werden manuell bezahlt dann, ja, aber ansonsten erteile ich wirklich Lastschriften und da habe ich aber auch den Überblick auch drüber dann, weißt du, ich gucke mein Konto wirklich jede Woche dann auch an, ob diese Abbuchungen berechtigt sind oder habe ich auch schon gehabt, ja, irgendwelche Abbuchungen, die dann halt eben falsch waren oder sowas, und da kann ich dann auch zugreifen. Meine Frau hat weniger mit Sachen zu tun, die auf Dauerauftrag gehen und sonst ist, sondern die sagt, ah, dann muss jetzt, was weiß ich, das Ticket vom Junior bezahlt werden, ja, für das Ding. Und dann hat sie das punktgenau überwiesen an dem Tag und weg ist es und keine Verspätungszuschläge oder sonst. Finanzamt kam jetzt neulich ein paar hundert Euro, ja, mussten wir bezahlen. Also dann zahlt sie es dann ganz pünktlich und für mich ist es eine Wahnsinnsentlastung, dass jemand diese manuellen Sachen, die anfallen, machen muss. Für sie ist es eine Wahnsinnsentlastung, dass diese ganzen Fixkosten schon von jemandem gemacht werden, wo sie da nicht nochmal immer drauf gucken muss oder sowas, ja. ist das weg oder

0: ist das abgebucht worden. Da weißt du, das ist, wird jeden Monat abgebucht und ja, den Wocheneinkauf wird halt von diesem Gemeinschaftskonto gemacht dann.
1: Okay. Keine weiteren Fragen.
0: Die andere Variante.
1: Finde ich gut. Ja. Finde ich interessant, wie ihr das gelöst habt. Und ihr scheint ja sehr glücklich. Wobei, eine Frage fällt mir noch ein. Wie machst du das, wenn du ein größeres Geschenk für sie planst, zu Weihnachten, Geburtstag, was wann auch immer? Wie löst du das?
0: Also ich habe es jetzt wirklich immer so gemacht. Ich habe dann noch das PayPal-Konto, ja, und wo ich dann wirklich dann auf PayPal dann zugreife. Und dann hast du ja diese Gott sei Dank 30-Tage-Regelung oder sonstiges, ja. Und wir sind jetzt wirklich 19 Jahre verheiratet, also da muss man da auch keine Geheimnisse machen, wenn man dann ihr dann echt ein Geschenk macht und sagt, mir ist es auch ehrlich gesagt egal, wenn ich ein Geschenk bekomme für 40 Euro oder ich ihr ein Geschenk mache für 180 Euro. Verstehst du? Also das sind so Sachen, wo ich sage, das gefällt einem und das, so das Preisliche finde ich nicht so wichtig, ja, ehrlich gesagt. Ja.
1: Und ja, das Gute ist ja, wenn sie vom Gemeinschaftskonto dir ein Geschenk kauft, weißt du es ja eh nicht, weil du da eh nie drauf guckst.
0: Hast du recht.
1: Du bekommst es ja eh nicht mit. Ja, nur sie bekäme es mit, wenn du von dem Konto was kaufen würdest.
0: Ich weiß, aber wie gesagt, ich war noch nie dort. Ich kenne das Konto nicht mal und es überrascht mich nur, wenn ich wirklich einmal im Jahr oder zweimal im Jahr mal sage, wie sieht es aus mit einer größeren Investition? Was weiß ich jetzt für einen Junior, was ja der Führerschein musste bezahlt werden und so weiter. Und es ist auch recht viel Geld gewesen. Und dann sagt sie, nein, ist gar kein Problem, ist schon finanziert. Ist schon abgedeckt und brauchen wir uns auch keinen Kopf machen oder sowas, ja.
1: Okay.
0: Und für mich ist es da okay, dass ich am Ende vom Monat wirklich nicht zu viel Geld übrig habe, ja, wo ich dann sage, ja, es ist schon verplant alles und das ist in Ordnung, ja. Und dann brauche ich mir aber auch nicht Gedanken machen, kann ich mir das leisten oder jedes leisten, weil ich weiß, alles, was bezahlt werden muss, ist verplant und ist auch schon bezahlt. Und das, was jetzt noch bei meiner Frau auf dem Konto drauf ist, das kommt dann halt für on top. Für diverse andere Sachen, Lebensmittel, fortgehen, essen gehen, Urlaub gehen oder sonstiges.
1: Sehr gut. Herr Tschadi, vielen Dank für deinen Anruf. Ja. Dir einen schönen Abend, alles Gute.
0: Danke dir.
1: Bis bald.
0: Und dir auch, gell? Ciao.
1: Tschüss. Ja, also ich habe den Überblick verloren, weil ich dachte, es gibt nur diese drei Modelle. Nein, dachte ich nicht, aber ich habe jetzt nicht damit gerechnet, dass es so viele verschiedene.

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0: Die Night Lounge heute mit dem Thema gemeinsames Konto oder getrennte Kassen. Ich möchte gerne wissen, wie ihr das handhabt, welche Erfahrungen ihr gesammelt habt, wie wird das Ganze organisiert, wie ist das Vertrauen. Ich finde es sehr, sehr schön, dass dieses Vertrauen bei Nechati und seiner Frau ist und dass das so wunderbar funktioniert. Sie hat den Überblick, sie managt das alles und scheint so gut zu wirtschaften, dass auch immer, wenn was bezahlt werden muss, wenn was investiert werden muss, Geld da ist. Egal ob für Reisen oder für die Kids. Finde ich großartig. Hab aber auch schon in der Vergangenheit Fälle gehabt, in denen das alles andere als gut funktioniert. Indem man gesagt hat, Schatz, hast du den Strafzettel bezahlt? Ja, habe ich gemacht. Hast du die Rechnung überwiesen? Ja, habe ich gemacht. Und dann kam Monate später raus, dass das alles nicht bezahlt wurde. Dann wurde die Wohnung gekündigt. Dann geriet man in große, große Schulden, weil man das einfach abgegeben hat, diese Verantwortung, diese Aufgabe. Also erzählt mir, was ihr so erlebt habt. Wir gehen weiter in die nächste Leitung. Und da haben wir, muss man gerade gucken, jemand mit der Endziffer 74 ruft an. Hallo, wer da? Woher?
1: Hallo.
0: Wer da?
1: Hier ist die Jasmin aus Bonn.
0: Jasmin, grüß dich. Daniel hier. Schön, dass du anrufst.
1: Hallo, Daniel.
0: So, wie sieht's bei euch aus oder bei dir? Erzähl.
1: Also bei mir, ich muss ganz ehrlich sagen, ich habe sehr schlechte Erfahrungen damit gemacht. Ich war 9 Jahre lang verheiratet. Lebe jetzt getrennt und am Anfang der Ehe haben alle zu mir gesagt, sei es Freund, Freundin oder Familie, ja, man ist ja verheiratet aus Liebe, man sollte ein gemeinsames Konto haben etc. Ich war mir da am Anfang sehr unsicher und habe getrennte Konten gehabt und im Endeffekt war das sehr gut, weil man muss dazu sagen, in den Jahren habe ich alleine gearbeitet, also als Alleinverdienerin, 7 Jahre, er hat so 2 Jahre von der Ehe gearbeitet und als es dann zur Scheidung kam, wusste er nicht, wie viel ich auf dem Konto hatte. Und meine Anwältin hatte damals gesagt, ja gut, dass er nicht weiß, wie viel du da auf dem Konto hast, weil sonst hättest du ihm noch Unterhalt zahlen müssen.
0: Wer? Du? Du ihm?
1: Ja, ja, ja. Weil das ist so, wenn man sich trennt, ist das so, dass man dann halt berechnet, wie viel man in der Ehe erspart hat und demjenigen dann Unterhalt zahlen muss.
0: Aber bist du nicht auskunftspflichtig? Zu sagen, wie viel du da auf dem Konto hast?
1: Ja, wenn er das verlangen würde, hat er nicht, weil er dachte, ich wäre pleite, weil ich ja immer alle Ausgaben bezahlt habe.
0: Ach, er muss das beantragen, ansonsten, das passiert nicht automatisch, oder wie?
1: Das ist richtig, die Anwältin von ihm hatte es ihm auch geraten, eine Auskunft reinzuholen, damit man auch berechnet, ob ich ihm Unterhalt zahlen müsste, weil ich halt die meiste Zeit gearbeitet habe und er nicht. Und er hatte dann der Anwältin gesagt, nee, das macht keinen Sinn, die ist sowieso eh pleite, weil die hat ja in den 7 Jahren alles bezahlt, sei es Miete, Lebensmittel, Versicherung etc.
0: Und wie war die Wahrheit? Wie sah die Realität aus?
1: Die Realität sah so aus, dass ich ihm normalerweise 40.000 Euro zahlen müsste.
0: Wie viel hattest du denn noch auf dem Konto?
1: Also ich hatte 80.000 Euro.
0: Was? Wie hast du das geschafft, so viel zu sparen, obwohl du immer alles gezahlt hast?
1: Das hatte damit zu tun, weil ich halt einen sehr guten Job habe und halt, wir sind halt ein 24-Stunden-Betrieb und ich habe halt auch öfters Nachtschichten gemacht, die sind steuerfrei und dementsprechend habe ich da halt sehr viel eingespart.
0: Warum hat er in dieser ganzen Zeit nur 2 Jahre gearbeitet?
1: Ja, was soll ich dazu sagen? Also ich glaube, das hat damit zu tun, dass er wusste, dass ich halt eine sehr gute Position hatte und dass mein Gehalt völlig ausreichen würde. Und jedes Mal, wenn er irgendeinen Job angefangen hatte, hat er dann danach erzählt, nach ein, maximum 2 Monate fing er an zu quengeln, nee, das ist nichts für mich, etc.
0: Jetzt mal unter uns. Ich finde, du hast es richtig gemacht. Egal, wie die anderen das jetzt sehen oder falls es da jemand anderen... Ich finde, der hat davon auch gar nichts verdient.
1: Nee, am Anfang hatte ich wirklich ein schlechtes Gewissen und dachte mir, Ja, man heiratet ja eigentlich aus Liebe. Man soll sich ja eigentlich ein Leben zusammen aufbauen und man soll nicht alles teilen. Aber im Nachhinein, so nach ein paar Jährchen, habe ich mir gedacht, war doch die richtige Wahl.
0: Ja, der hat aber so wie du es gerade beschreibst, hat er so einen auf Chilaui gemacht. Der hat ja irgendwie...
1: Richtig, ja.
0: So, ach nee, muss ich nicht, läuft ja auch so. Ich warte, bis jemand mir irgendwie die Füße küsst und mir sagt, wie wichtig ich bin und mir viel Geld zahlt.
1: Also ich kann auch definitiv sagen, wenn ich jetzt keinen Job hätte, wäre bei jedem Job geblieben und hätte das durchgezogen.
0: Ja.
1: Aber so wusste er, jeden Monat kommt gutes Geld rein, ja.
0: Aber er wusste nicht, wie viel. Du hast nie transparent mit ihm darüber gesprochen, was du genau verdienst.
1: Nee, das nicht, nein.
0: Wie bist du dem Thema aus dem Weg gegangen? Ich stelle mir das gerade irgendwie voll schwierig vor. Na Schatz, und wie läuft's gerade so? Was verdienst du eigentlich im Monat? Man spricht doch mal darüber, was man im Monat verdient, gerade irgendwie, wenn man zusammen ist mit jemandem. Wie hast du das, oder hast du ihn bewusst angelogen? Oder hast du manchmal auch bewusst gesagt, im Moment sieht schlecht aus, gerade nicht so viel? Wie hast du das gemacht?
1: Also gelogen würde ich jetzt nicht sagen, so ein bisschen geflunkert, ja. Am Anfang der Ehe habe ich gesagt, ja, ich verdiene sehr gutes Geld, weil ich halt eine Position habe als Führungskraft. Und im Nachhinein, als ich gemerkt habe, da kommt nichts von ihm, also der arbeitet auch nicht. Deswegen habe ich dann auch immer aufgezählt, ja, okay, Miete, Steuer, Kfz-Versicherung, Nebenkosten etc. Und dann hat er sich natürlich selber ein Bild gemacht, er hat ja selber die ganzen Rechnungen gesehen. Lebensmittel, okay. Tank etc.
0: Und er hat dann aber nie gefragt, ja, was hast du denn jetzt diesen Monat verdient konkret? Gib mir eine Zahl, hat er nie gefragt.
1: Doch, hat er mal gefragt, habe ich gesagt, unterschiedlich, kann ich gar nicht sagen. Also ich habe das Thema dann immer umgangen, sozusagen.
0: Du wusstest, dass man da aufpassen muss. Du hast schon ein komisches Gefühl bei ihm gehabt.
1: Ja, doch, ja.
0: Und aber wie hast du das denn 8 Jahre dann mit ihm ausgehalten? Verstehe ich nicht, Jasmin, das muss ja...
1: Ja, das war eine sehr schwierige Zeit. Ich habe es halt überlebt, was soll ich sagen.
0: So, und was war dann der Punkt, was war der Auslöser, dass es dann vorbei war?
1: Nee, das ging einfach nicht mehr so weiter. Er hatte dann immer, ich war den ganzen Tag am Arbeiten, hab dann auch noch Schichten gemacht und war froh, wenn ich zu Hause war und mich ausruhen konnte. Und er hat da nur zu Hause rumgelungert. Und
0: hat er dich wenigstens zu Hause unterstützt? War dann wenigstens alles gemacht oder durftest du zu Hause auch noch Hausfrau spielen?
1: Nein, da muss ich ehrlich dazu sagen, dass er da gekocht hat, auch geputzt hat.
0: Okay.
1: Ja, nur das Problem ist, er war halt ein sehr eifersüchtiger Mann.
0: Bedeutet?
1: Ja, wenn ich so Nachtschichten hatte, ja, mit wem hast du zusammengearbeitet, waren das männliche Personen etc.
0: Das kam dann auch noch.
1: Nachfragen und so, ja. Und wegen diesem ganzen Eifersuchtskram, am Ende hat das dann auch unsere Ehe zerstört. Weil er hatte ja nichts Besseres zu tun, als mich da andauernd zu befragen und auf mich zu warten und dies und das. Ich glaube, das hätte anders geendet, wenn er am Arbeiten auch selber einen Job hätte.
0: Okay, verstehe.
1: Ja.
0: Ja, was lernen wir aus dieser Erfahrung für dich? Sagst du, das hat mir auf jeden Fall gezeigt, vorsichtig zu sein und es käme auch in der Zukunft, wenn ich mal wieder vergeben sein sollte oder verheiratet sollte, nicht in Frage, weil ich da Glück im Unglück hatte? Oder sagst du irgendwie, naja, kommt drauf an, wenn ich da eine gescheite Person kennenlerne, kann ich mir das doch durchaus vorstellen. Also wie siehst du das heute?
1: Also ich muss ganz ehrlich sagen, mit den Männern habe ich die Hoffnung aufgegeben. Aber trotzdem, wenn mal ein Wunder geschieht, nein, da bin ich offen. Also da würde ich erstmal, wie ich es am Anfang gemacht habe, mich so langsam herantasten und schauen, was ist das für ein Typ, arbeitet er, hat er einen festen Job, hat er ein eigenes Einkommen etc. Damit würde ich dann lockerer umgehen, als wenn ich mir da jetzt einen Arbeitslosen.
0: Okay, verstehe. Ja, Spannend. Jasmin, danke dir für deine Erfahrung. Mal so die andere Seite zu hören, ist ja auch interessant. Ja. Schönen Abend. Ich hoffe, dass du da nicht mehr in so eine Situation gerätst.
1: Ja, super. Danke dir, Daniel.
0: Schönen Abend dir. Bis bald. Mach's gut.
1: Tschüss. Ciao.
0: Anrufen vom Handy vom Festnetz. Heute geht's um die Beziehung und die Frage, getrenntes Konto oder gemeinsames Konto. Und ich sage bewusst Beziehung, denn es muss nicht unbedingt auf eine Ehe hinauslaufen, dass man sagt, gemeinsames Konto. Es reicht ja manchmal auch schon, dass man zusammen wohnt. Wobei wir heute auch den Fall hatten beim Kevin. Der wohnt noch nicht mal zusammen mit seiner Partnerin. Die wohnen getrennt, nicht weit auseinander, nur einen Hausblock. Und trotzdem haben sie nur ein gemeinsames Konto, bei dem er noch nicht mal weiß, was da drauf ist. Er vertraut einfach darauf, dass da genug drauf ist, um beide Lebenskosten zu finanzieren. Anrufen dürft ihr und ihr dürft auch gerne online mitmachen auf Instagram und auf Facebook. Da würde ich mich mal interessieren für eure Meinung. Haben schon viele mitgemacht. Ich habe auch schon ein paar Mails gesehen, lese ich euch gleich vor. Ich würde sagen, so in 10 Minuten, vielleicht sogar schon nach dem nächsten Gespräch. Und das führe ich jetzt mit Timo aus Remscheid. Hallo Timo, grüß dich.
2: Hi Daniel, könntest du vielleicht noch einen vor mir nehmen?
0: Was machst du denn gerade? Klingt wie eine Kaffeemaschine im Hintergrund.
2: Ich bin gerade beim letzten Bauern.
0: Ah,
2: bin sofort fertig.
0: Du pumpst die Milch ab.
2: Genau.
0: Sehr gut. Oder lieferst du sie gerade aus?
2: Nee, tatsächlich hole ich die ab.
0: Du holst sie gerade ab. Spannend. Ich glaube, ich war noch nicht dabei, während du das gerade machst. Wie laut das ist.
2: Ja, das ist ein bisschen störend.
0: Wie viele Liter sind das?
2: Knapp 7000 Liter.
0: 7000 Liter. Gut, dann pumpt die mal ab. Während er am Pumpen ist, gehen wir in die nächste Leitung. Und die Nummer zu mir könnt ihr gerne anrufen. So, und da haben wir auch schon wen. Und zwar mit der Endziffer 63. Guten Abend, wer dran? Wer hat die 63? Hallo? Ui, schon wieder weg. Gut, kein Problem. Dann gehen wir weiter. Wen haben wir hier mit der Endziffer 84? Wer hat die 84 hier? Die 84. Hallo, hallo? Sagt nichts. Ist eine Festnetznummer, vielleicht hilft das. Vielleicht mal die Stummtaste rausnehmen. Nee, oh, jetzt hat sie aufgelegt. Okay, habe ich zu viel verraten. Naja, aber mehr als die letzten 2 Ziffern verrate ich nicht, damit ihr wisst, dass ihr gemeint seid. Kurze Info an euch, wenn ihr das erste Mal anruft, dann klingelt's. Wenn es plötzlich nicht mehr klingelt und ihr das Radioprogramm hört, dann seid ihr definitiv durchgekommen. In allen anderen Fällen hat es nicht geklappt. Also das ist so das Erkennungszeichen, ich habe es wirklich geschafft, in die Sendung zu kommen, wenn ihr plötzlich das Radioprogramm hört, in eurem Telefon. In allen anderen Fällen, wie gesagt, hat es nicht geklappt. Und dann einfach dranbleiben und warten. Und falls ihr das erste Mal anruft, ich euch nicht kenne oder ihr nochmal sicher gehen wollt, schaut euch die letzten 2 Ziffern eurer Nummer an. Daran erkennt ihr, dass ich euch meine. Das sind diese magischen Zahlen, die ich hier immer nenne, damit man sich erkennt. So, dann gehen wir mal weiter. Gucken wir doch mal, wen wir hier haben mit der 3-1. Oh, 3-1 ist sofort weg. Dann gehen wir weiter zu 2-7. Da höre ich wenigstens eine Rückkopplung. Wer ist da? Hallo, hallo? Möchte nicht sprechen. Gut, dann gehen wir weiter zu Sarah nach Karlsruhe. Sarah, grüß dich.
3: Ja, niemand da, aber die Sarah schon.
0: Die Sarah ist da.
3: Hallo, Daniel.
0: Hallo, Sarah.
3: Ja, siehst du. Servus, lang nichts gehört. Und kann zum Konto groß nichts sagen. Ich wollte eigentlich dich nur mal herzlich begrüßen, dass du wieder aus dem Urlaub zurück bist und freue mich, deine Stimme zu hören, immer mal wieder.
0: Ach, das ist doch lieb von dir. Aber ich bin schon seit einer Woche zurück.
3: Nur Servus sagen. Bitte?
0: Ich bin doch schon seit einer Woche zurück.
3: Ja, ich habe dich aber nie erwischt. Ich habe es erst mal probiert, aber bin nicht durchgekommen. Ja.
0: Ich habe schon ganz vergessen, dass ich überhaupt weg war. Ich bin schon wieder komplett im Modus hier.
3: Ja, ich habe es nicht vergessen und deswegen dachte ich, jetzt probierst du es heute mal. Vielleicht legt der eine oder andere auf.
0: Und du hast Glück durchzukommen. Ja, hast du Glück gehabt, tatsächlich.
3: Ja,
0: aber Sarah, wenn du auch sagst, ich kann dazu nichts sagen, dann würde ich ja gerne allgemein wissen, was du von diesem, ich weiß ja, du bist, glaube ich, aktuell nicht in einer Beziehung, aber käme das überhaupt für dich in Frage, so ein gemeinsames Konto? Eine Meinung dazu hast du ja mit Sicherheit.
3: No way. Auf keinen Fall. Nee.
0: Warum nicht?
3: Nicht in Frage. Nö. Also erstens mal bin ich schon lange alleine. Zweitens hatte ich noch nie ein gemeinsames Konto. Und diese 4 Beziehungen, die ich hatte, die hatte ich ja irgendwann mal nach unterschiedlichen Jahren beendet. Und da war ich im Nachhinein dann auch sehr froh, dass da kein gemeinsames Konto war. Nee. Bin ich auch durch meine Familie vorbelastet, die ganzen Streitereien und die es da immer ums Geld ging, Stiefvater, Stiefmutter und überhaupt.
0: Ist das für dich ist das für dich zu privat, dass du sagst, das geht eigentlich auch dem Partner überhaupt nichts an, was ich auf dem Konto habe und wofür ich es ausgebe? Oder sagst du, das hat jetzt damit weniger was zu tun, mit Privatsphäre?
3: Und damit hat es eigentlich nichts zu tun. Da würde ich kein Geheimnis draus machen.
0: Ich hatte den Fall mal vor ein paar Jahren hier in der Sendung, da hat mir einer gesagt, dass er sowas nicht möchte, weil irgendwie ging das in die Richtung, ja, wenn ich dann irgendwie, weiß ich nicht, mir abends bei der Tankstelle irgendwie Kippen kaufe, dann will ich nicht rechtfertigen, warum ich abends an der Tanke irgendwie Geld ausgegeben habe. Und der Hintergrund war folgender, er hat einfach nur zu Hause immer gelogen. Das heißt, wenn er zum Beispiel gefragt wurde, sag mal, weiß ich nicht, rauchst du oder so, hat er Nein gesagt und dann hat sie gesehen, dass er sich abends an der Tanke irgendwie Geld ausgibt. Und der wollte einfach nicht kontrolliert werden. Das war der Grund, warum er das nicht wollte. Das ist ja schon so ein bisschen Kontrolle. Das ist ja so ein bisschen wie wenn man ins Portemonnaie guckt und guckt, was für Rechnungen, was für Quittungen vielleicht im Ding sind und sagt, aha, eine Restaurantrechnung, mit wem warst denn du da essen? So in die Richtung geht das ja.
3: Ja, das fände ich ja oberdreist. Also das würde ich nie machen und das wollte ich auch, es ging gar nicht, dass man das bei mir macht.
0: Ja, aber das kann ja der Grund sein, weshalb man dann sagt, ich möchte nicht, dass man ein gemeinsames Konto hat oder dass man Zugriff auf das Konto hat, weil man die Ausgaben sieht und die Ausgaben können dann ja gerade einen Lügner überführen.
3: Das ist jetzt bei mir, glaube ich, nicht der Fall. Es ist bei mir eher so, dass ich schon von ganz früh an auf mich gestellt war, eben durch diese chaotische Familie, die ich hatte und auf eigenen Beinen stand und nie so das Gefühl hatte, ich möchte abhängig sein von jemand, weder emotional noch finanziell noch irgendwie so. Ich bin da so sehr eigenständig. Okay. Und ich muss auch jedem sagen, weil wenn ich mir was kaufe, wenn ich es mir leisten kann, weil es geht ja auch was an, wenn mir was gefällt, hat eigentlich niemand was zu sagen, wieso kaufst du dir das, weil es ist ja von meinem Geld. Es wurde mir ja nicht geschenkt. Ja, also ja. Und du hattest neulich unlängst mal, da hatte ich auch mal angerufen, so ein Beziehungsthema. Wie viel man da irgendwie jemand glauben kann oder was man sagen kann oder wo manche gesagt haben, ja, allein schon irgendwelche Gedanken sind fremdgehen, wenn man an irgendjemand anderen denkt. Kannst du dich noch erinnern? Ist noch nicht so lang her.
0: Nee, hat man letzte Woche,
3: glaube ich. Da hatte ich ein paar Mal angerufen, bin fast vom Glauben abgefallen. Dachte ich mir, also so Mitmenschen sind doch keine Gegenstände. Ein Stuhl oder ein Tisch, den man besitzt und dann sagt, also du kannst jetzt nicht einen Zentimeter weiter wegrutschen, so geht das nicht. Also irgendwie muss doch eine Freiheit da sein. Man kann doch nicht die Leute so kontrollieren. Was sind denn das für Beziehungen? Also da bin ich ganz anders drauf. Also das verstehe ich ja nun gar nicht.
0: Das war natürlich weiß ich, wie du es meinst. Und deswegen war es ja auch sehr spannend, darüber zu reden.
3: Ganz am Anfang und irgendwann bin ich dann auch eingeschlafen bei jemand, der selber irgendwie eine Liaison hatte, aber das auf keinen Fall gewollt hätte, dass es die Frau hat.
0: Ja, genau.
3: Ich will niemals zu nahe treten. Kann ja jeder machen, wie er will. Aber ich bin dann schon leicht vom Glauben abgefallen und dachte, wie sind die denn alle drauf?
0: Naja. Sarah, kein Problem. Also, gemeinsames Konto, no way, sagst du. Ich behalte das immer so als Feedback. Ich wünsche dir einen schönen Abend. Vielen Dank für den Rückruf.
3: Ja, dir auch. Und ich hoffe, wir hören uns mal irgendwo. Und liebe Grüße an Brigitte, Susanne, Christiane und alle anderen auch. Wie auch immer.
0: Bis dann, mach's gut.
3: Also, bis dann. Ciao.
0: Anrufen vom Handy vom Festnetz. Wie seht ihr das mit dem gemeinsamen Konto? Welche Erfahrungen habt ihr gesammelt? Hab gerade gesagt. Also, ich glaube, für eifersüchtige Partner, für Fremdgeher ist, glaube ich, dieses gemeinsame Konto durchaus ein Aspekt, dass sie sagen, nee, das möchte ich nicht. weil dann kann ich halt meine Spielchen nicht mehr treiben. Stellt euch vor, nur mal als Beispiel, ich bin auf Montage für eine Woche in Köln zum Beispiel, kriegt ihr so als Argument und ihr sagt, ja, okay, ist öfters mal auf der Montage, alles sehr glaubwürdig. Und dann stellt ihr aber plötzlich fest, da wurde ein Fünf-Sterne-Hotel in München gebucht und da gab es Restaurantbesuche und Kinobesuche. Ist alles tricky in dem Moment. Deswegen glaube ich, solche Personen würden sich niemals auf ein gemeinsames Konto einlassen. Oder wenn, dann vielleicht andere Wege suchen, um das zu vertuschen. Jetzt gehen wir in die nächste Leitung. Wen haben wir denn dran mit der 5-0? Guten Abend.
4: Hallo Daniel, grüß dich.
0: Hallo, wer da woher?
4: Der Sascha aus Stuttgart.
0: Sascha aus Stuttgart. Freue mich dafür, dass du da bist.
4: Ich mich auch.
0: Sascha, kann man das so pauschal sagen, wenn man in einer Beziehung jetzt ist und dann wird vielleicht nach ein paar Jahren mal das Thema, hey, lass uns doch ein gemeinsames Konto machen, angesprochen und die eine Person wehrt sich komplett dagegen. Sollte man da misstrauisch werden? Sollte man da irgendwie sagen, ah, wer weiß, vielleicht willst du mir einfach nur verheimlichen, was du da so treibst?
4: Das ist schon merkwürdig, würde ich sagen.
0: Andererseits, gemeinsames Konto ist ja auch nichts Selbstverständliches. Oder sagst du doch schon, finde ich schon, dass man das ab einem gewissen Zeitraum dann machen sollte?
4: Nicht zwingend. Also da kommt es immer darauf an, wie denkt derjenige über seine finanzielle Lage. Mhm. Und wie viel Vertrauen habe ich in meinen Partner, wenn es ums Thema Geld geht. Weil wenn sich die Wege mal scheiden sollten, warum auch immer, dann ist das erste Thema, was aufkommt, immer Geld. Das war schon immer so und das wird immer so bleiben. Traurig, aber wahr, heutzutage, also gerade heutzutage. Das ist ja nochmal was ganz anderes wie vor 15 Jahren, sage ich mal.
0: Na gut, jemand, der das so kritisch sieht, bin ich gespannt, wie du das selber gerade so handhabst. Erzähl.
4: Ja, also ich habe mir mit meiner Frau jetzt nach langer, langer Suche und Druck von den Nachbarn, Grüße an euch zwei, ihr wisst, wer gemeint seid, endlich ein Haus gefunden, was wir uns nach unseren Träumen umbauen dürfen, mit den Kindern gemeinsam. Und wir wollen jetzt tatsächlich ein Gemeinschaftskonto machen. Und ich freue mich sehr, dass hier so unterschiedliche Modelle vorgestellt wurden, auch die Kollegen, die davor schon alle angerufen haben und das, wie die das handhaben. Da sind schon einige gute Modelle dabei. Und ich freue mich, dass es sowas gibt, dass du das immer wieder in deine Sendung reinholst und die Leute dann mit reinnimmt und dass man sich auch inspirieren lassen kann von anderen Menschen.
0: Also wenn man heute keine Inspiration bekommen hat, dann weiß ich auch nicht. Da gab es ja wirklich die unterschiedlichsten Kontoversionen. Also ich dachte ja wirklich, es wäre so simpel, aber da gibt es ja wirklich das Drei-Konto-Modell. Also jeder hat ein eigenes, dann ein gemeinsames. Dann gibt es zwei, jeder hat getrennt. Die einen zahlen die großen Beträge, die anderen die kleinen. Dann gibt es beide Zugriff auf das eine Konto, dann nur ein eigenes. Also da gibt es ja wirklich alles Mögliche. Also ihr habt jetzt immer ein getrenntes gehabt und habt euch entschieden, nach langer Zeit jetzt ein gemeinsames zu haben, richtig?
4: Genau, wir haben jetzt quasi seit 2 Wochen wohnen wir jetzt in unserem neuen Haus. Mhm. Und wir wollen jetzt zum Anfang des Monats ein gemeinsames Konto machen, wo dann jeder den Betrag X einzahlt, damit Miete, Strom, alles abgedeckt ist.
0: Also es bleibt doch bei 3 Konten. Richtig?
4: Nee, weil wir wollen die Konten nach und nach auflösen.
0: Ah, okay, gut. Also das ist nur vorübergehend.
4: Irgendwann okay. So drauf hinauslaufen, dass es wirklich nur ein Konto ist. Da meine Frau aber gerade noch ein paar Sachen abzubezahlen hat, ich noch ein paar Sachen abzubezahlen habe, haben wir gesagt, okay, wir gucken mal, jeder behält mal erstmal noch sein Konto. Wir machen ein gemeinsames Konto, wo jeder das einzahlt, dass die Stammkosten alle gedeckt sind. Und wenn dann alles geklärt ist, dann löscht man die anderen 2 Konten und macht nur noch ein großes Konto.
0: Verrat mir mal bitte, welche Vorteile das mit sich bringt. Also ihr könnt jetzt auch so lassen, wie es aktuell läuft. Was bringt das für einen Vorteil?
4: Wie meinst du das?
0: Ja, ihr könnt es ja so lassen, wie es jetzt gerade ist. Ihr dürft es gerne so lassen, wie es jetzt gerade ist. Was für einen Vorteil würde euch jetzt ein gemeinsames Konto bringen?
4: Ein gemeinsames Konto würde uns jetzt bringen, ich müsste nicht zur Bank rennen, mir eine Vollmacht holen, dann alles wieder vorlegen. So kann ich, oder weiß ich, dass meine Frau, der Finanzminister, da die unsere Finanzen regelt. Ich bin der, der das Geld beibringt. Sie geht natürlich auch arbeiten, aktuell noch in Elternzeit. Aber sie geht auch Ende des Jahres wieder arbeiten. Und so weiß ich ganz genau, hey, ich habe jemanden, der macht gern Buchhaltung. Bitte, mach. Ich nimm mir den Betrag X weg, den ich brauche, um meine Kosten zu decken, oder sie überweist das alles und dann kann sie mir sagen, okay, Schatz, jetzt so, wir haben den Betrag XY noch offen und ich weiß, okay, gut, das Geld ist in guten Händen.
0: Was mich auch fasziniert, das zieht sich schon durch die ganze Sendung, dass es immer so ist, dass die Frau zur Finanzministerin gemacht wird.
4: Ich glaube einfach, dass wir Männer das uns ehrlich gesagt echt entspannt machen. Also kein Disrespekt an jeden Mann, aber ich glaube einfach für uns ist es ein Stück weit einfacher, dass wir sagen, hey, wir lassen unsere Frauen die Buchhaltung machen, wir gehen Geld verdienen und am Ende vom Tag kommunizieren wir dann einfach offen miteinander.
0: Schon witzig. Also ich weiß nicht, ich bin jetzt nicht so politikaffin, aber wenn ich mich nicht täusche, wenn ich mich jetzt nicht komplett irre, gab es noch nie eine Frau als Bundesfinanzministerin.
4: Das sollten wir vielleicht mal ändern.
0: Sollten wir vielleicht mal ändern. Ich glaube auch.
4: Also, normalerweise sagen die Männer ja immer, oh, die Frauen geben alle viel zu viel Geld aus.
0: Ja, aber wir sehen ja gerade, es ist anscheinend andersrum.
4: Aber Frauen können auch verdammt gut mit Geld umgehen, teilweise. Also wenn ich sehe, bevor ich mit meiner Frau zusammengekommen bin, also mit Geld umgehen war schwierig, hat geklappt. Aber am Ende vom Monat war es dann immer so, dass man überlegen musste, boah, jetzt wird es aber verdammt eng, was, wo kann ich noch sparen, wie ist das? Und das ist, seitdem ich mit meiner Frau jetzt zusammen bin, gar nicht mehr der Fall. Klar, wir haben mittlerweile einen gemeinsamen Sohn. Sie hat noch zwei Kinder mit in die Beziehung gebracht. Ich habe noch einen zweiten Sohn. Und seitdem denke ich auch anders. Aber davor, um Gottes Willen, also ich habe so in den Tag reingelebt, wenn es ums Thema Geld ging. Klar, man, immer genug, das ist jetzt nicht das Thema, aber...
0: Ich bekomme gerade von der Redaktion reingereicht. Es gibt tatsächlich auf Landesebene eine Frau als Finanzministerin, aber nicht auf Bundesebene. Auf Bundesebene gab es anscheinend noch nie eine.
4: Dann sollte man das vielleicht mal ändern.
0: Sollte man vielleicht vorschlagen. Einfach mal vorschlagen. Was soll schon schief gehen? Ich meine, Minus machen wir sowieso. Weißt du, was soll schon schief gehen?
4: Mit einer Sendung am besten einreichen und dann mal gucken, was wir bewegen können.
0: So, also ein gemeinsames, alles wird einfacher, man muss nicht mehr immer hin und her machen. Wie sieht es denn eigentlich bei euch aus mit Ausgaben? Spricht man sich vorher ab, wenn was gekauft wird? Oder wenn du irgendwie was Schönes siehst, wo du sagst, das will ich haben, Männer kaufen sich gerne Männerspielzeug, Technik ist es meistens bei den Männern, oder weiß nicht, wofür du Leidenschaft hast, bei mir ist es jedenfalls Technik. Ist es dann so, dass du dann sagst, ich hätte ganz gern den 90-Zoll-Fernseher, können wir den kaufen oder nicht, oder wie läuft das ab?
4: Also ich bin da echt sparsam geworden mit der Zeit. Klar, ich kaufe mir einmal im Jahr den Landwirtschaftssimulator. Das ist so mein Hobby, wenn ich mal Zeit dafür finde. Ich bin selbstständig und da ist nicht wirklich viel Zeit für Hobbys. Zusätzlich mit den Kindern. Wenn ich mal was mache, dann gehen die Kinder zur Oma und wir gehen mal schick essen oder gehen mal mit den Kindern samstags in so eine Kindervorführung, in Zirkus, in Urlaub. Ich mache lieber mehr mit den Kindern, als dass ich mir selber was gönne. Klar, ich gönne mir auch mal was, keine Frage, aber für mich haben die Kinder immer Vorrang, immer. Bevor ich was habe, lass die Kinder. Es sind Kinder, die sollen spielen, das ist die Zukunft. Somit motiviere ich meine Kinder. Seht ihr, wenn man etwas Geld hat, dann muss man es nicht wegschmeißen, man kann es investieren. Man kann aber auch Spaß haben, indem man mal weggeht. Und trotzdem muss ich mir keine Sorgen machen, dass meine Kinder irgendwann mal denken, also ich muss jetzt Geld verdienen, um Spaß zu haben. Ja, das muss ich. Ich muss Geld verdienen, um Spaß zu haben. Aber ich muss mein Geld auch nicht wegschmeißen. Es geht auch mit einem wenigeren Budget. Für mich selber, dafür für andere.
0: Das ist eine tolle Ansicht, finde ich. Finde ich gut, dass ihr das so in die Kids investiert. Das finde ich irgendwie ganz schön.
4: Hat mich meine Frau gelehrt. Also vor 10 Jahren, wo ich noch keine Kinder habe, hätte ich niemals so gedacht und noch nie so geredet. Aber eine Frau kann viel verändern in einem Menschen. Und da bin ich meiner Frau sehr dankbar. Ich weiß, dass sie das jetzt gerade leider nicht hört, weil sie schläft. Aber ich weiß, morgen früh, wenn sie das ganze Revue abhört, dann wird sie sagen, danke.
0: Ja, schön bei euch beiden. Ich stelle mir das aber gerade lustig vor, wenn man zum Beispiel essen geht und dann kommt die Rechnung und dann sagt, Schatz, ich zahle. Nein, ich zahle. Am Ende ist es ja sowieso nur noch eine Karte, von der das Ganze abgeht. Ja, wunderbar.
4: Die Frage ist dann, wer lädt ein?
0: Wer lädt ein, genau. Die Frage ist dann, wer lädt ein? Sascha, dann vielen Dank für deinen Anruf. Euch alles Gute.
4: Sehr gerne. Ich habe zu danken. War mir eine Ehre.
0: Bis bald. Mach's gut. Ciao.
4: Bis bald. Ciao.
0: So, jetzt machen wir einen kurzen Update, was da so online passiert ist. Ihr habt da fleißig mitgemacht und wir schauen mal gerade, wie die Ergebnisse lauten. Heute gab es, glaube ich, nur Fragen zum Anklicken. Sogenannte Klickfragen nenne ich sie immer. Schauen wir doch mal. Ihr habt wie folgt abgestimmt. Gemeinsames Konto oder lieber jeder für sich? Ihr habt gesagt, gemeinsames Konto. 19% finden das gut aus der Community. 57% sind für ein getrenntes Konto. Und 24% sind für den Kontomix. Das heißt, jeder hat ein eigenes, aber es gibt auch nochmal ein gemeinsames. Und ich sage jetzt mal so, nachdem ich jetzt so viele andere Modelle gehört habe, zählt da auch noch alles andere mit dazu, wo man irgendwie irgendeine gemeinsame Lösung gefunden hat. Das heißt, wir kommen hier auf 43%, die entweder ein gemeinsames oder irgend so einen Kontomix haben. Und ja, geht fast 50-50 auf, aber Tendenz dann doch tatsächlich mehr zum Getrennten. Zweite Frage. Was ist für euch der größte Stressfaktor beim Gedanken an ein gemeinsames Konto? Spontaneinkäufe ohne Absprache, sagen 26%. Dass das Konto überzogen wird vom anderen, sagen 18%. Dass es ungleiches Einkommen gibt und daher ist es irgendwie unfair, sagen 12%. Und dass der Überblick einfach fehlt, nach wie vor, habe ich ja schon am Anfang der Sendung angesprochen, nach wie vor die größte Sorge, sagen 44%, dass man den Überblick verliert. Was war das denn jetzt schon wieder, was vom Konto abging? Was war das? Was steckt dahinter? Was für Kosten sind das? Warum? Wieso so teuer? Und so weiter und so fort. 44% haben da die größte Sorge. Nächste Frage. Wofür nützt ihr ein gemeinsames Konto, falls es vorhanden ist? Nur für Fixkosten und Haushalt, das sagen 62%. Wir nutzen es für alle Ausgaben, sagen 4%. Wir nutzen es für große Anschaffungen und Urlaub ausschließlich, sagen 17%. Und wir nutzen sowas gar nicht, sagen 17%. Letzte Frage. Was hat euer Modell damals überhaupt ausgelöst? Also warum habt ihr euch überhaupt dafür entschieden, für dieses Modell, was ihr habt? Wir sind in eine Beziehung gekommen und das sagen 42%. Wir haben geheiratet oder ja, wir haben geheiratet, sagen 37%. Wir haben Kinder bekommen und deswegen haben wir uns für dieses Kontomodell entschieden, sagen 5%. Und ja, wir hatten Schulden und deswegen hat man sich dann für ein gewisses Kontomodell entschieden, sagen 16% von euch. So, das war die Abstimmung. Jetzt kommen wir noch zu der Frage, was für Mails gekommen sind. Und ich muss gerade mal gucken, was da so reingekommen ist. Da hätten wir zum Beispiel eine Nachricht von Sarah aus Mannheim, die schreibt, wir sind seit 3 Jahren zusammen und nutzen das 3-Konten-Modell. 2 Gehaltskonten, 1 Haushaltskonto, das nimmt uns sehr viel Druck, genau, weil jeder seine Hobbys frei bezahlen kann, aber Miete und Einkäufe laufen transparent über das Gemeinsame. Streit gab es vor allem am Anfang, als wir wirklich 50-50 geteilt haben und ich deutlich weniger verdient habe. Jetzt zahlen wir prozentual ein in dieses Haushaltskonto und es fühlt sich irgendwie einfach fairer an. So, dann haben wir hier den Murat. Murat schreibt, wir haben ein einziges gemeinsames Konto. Alles drauf, alles runter. Das funktioniert auch sehr gut, weil wir ähnliche Ausgabemuster haben und größere Käufe immer kurz abgesprochen werden. Bei uns führt das Haushaltsbuch auch meine Frau. Probleme gab es nur, als ich mal in den Dispo gerutscht bin, ohne es zu sagen. Das hat sehr viel Vertrauen gekostet, aber liegt schon Jahre zurück. Okay. Isabella schreibt, getrennte Konten und eine gemeinsame Haushaltskarte haben wir. Jeder überweist monatlich denselben Betrag, auch wenn ich etwas weniger verdiene. Manchmal fühlt sich das unfair an, aber dafür habe ich meine finanzielle Unabhängigkeit. Bei uns gibt es keinen Streit. Ich finde das die beste Lösung. Was mir jetzt auch wieder auffällt, aber gut, es sind jetzt nur 2-3 Mails gewesen, wo Frauen geschrieben haben, dass sie weniger verdienen. Liegt es daran, dass man als Frau in der Position weniger verdient oder habt ihr irgendeinen anderen Job? Vermutlich habt ihr auch einen anderen Job als euer Partner. Aber ich finde das auch so eine Ungerechtigkeit. Vielleicht machen wir das auch mal wieder als Thema. Warum bekommen Frauen weniger Gehalt gezahlt? Elena schreibt, wir sind verheiratet und hatten lange getrennte Konten, auch nachdem wir geheiratet haben. Aber nachdem wir dann die erste gemeinsame Wohnung hatten, kam dann das Haushaltskonto und plötzlich war die Übersicht auch viel, viel besser. Wir zahlen in dieses Konto immer ein und weil ich in Elternzeit war, war das auch die beste Lösung. Und was schreibt sie noch? Alles über 50 Euro wird vorher immer abgesprochen. Okay. Marco hat geschrieben, bei uns alles gemeinsam, auch die Schulden. Dann macht er noch einen Zwinker-Smiley dazu. Ich habe studienbedingt immer noch Kredit. Wir haben uns bewusst dafür entschieden, das alles zusammenzutragen. Klingt riskant, aber stärkt auf jeden Fall das Wir-Gefühl. Und natürlich braucht es Vertrauen. Und das sollte aber in einer Beziehung ja ohnehin da sein. Okay. Eileen schreibt, wir haben 3 Konten. Ein gemeinsames nur für Fixkosten und für Lebensmittel. Urlaub sparen wir beide immer getrennt, damit keiner enttäuscht ist, wenn der andere mehr ausgeben will. Ja, das kennt man auch, ne? Man geht in Urlaub und sagt, oh Schatz, ich habe darauf Lust. Und so, ja, schön, aber das ist viel zu teuer und so weiter. Also ich kann mir das leisten. Ja, schön für dich, ich nicht. Was haben wir noch? Jonas hat geschrieben aus Berlin. Wir haben getrennte Konten und eine gemeinsame App, in der wir jede Ausgabe immer taggen und am Monatsende dann fair immer alles aufteilen. Das ist ja auch nochmal ein Modell, was ich noch nicht gehört habe. Leila schreibt, nach der Hochzeit haben wir mein altes Konto zum Gemeinschaftskonto gemacht. Es ist praktisch, weil Rechnungen und Lastschriften alle zentral laufen. Und Bruno hat geschrieben, wir haben eine Zeit lang immer alles getrennt und wir haben eine Zeit lang alles getrennt und ständig Diskussionen darüber, wer zahlt diesmal. Seitdem es das Haushaltskonto ist, ist endlich Ruhe eingekehrt. So finden wir auch unsere Balance. Sehr schön. Vielen Dank für die ganzen Nachrichten, die ich bekommen habe. Und jetzt geht's weiter in die nächste Leitung. Schauen wir doch mal, ob die 7000 Liter Milch abgepumpt wurden. Timo.
5: Daniel, schon lange.
0: Schon lange.
5: Lange.
0: Gut, ja, sehr schön. So. Sag mal, probierst du eigentlich zwischendrin auch mal? Nee, du probierst da nicht, geht gar nicht, ne? Oder machst du das manchmal?
5: Klar, trinke ich dann auch ab und zu mal Milch. Denkst du denn?
0: Weiß ich nicht, keine Ahnung, ob das geht.
5: Ich habe ja so gesehen 2 Proben. Einmal die Einzelprobe und die Tankgesamtprobe. Und die Tankgesamtprobe tue ich ja immer abfüllen. In ja. So kleine Probefläschchen.
0: Ja.
5: Und dann bleibt ja immer jede Menge über.
0: Ja.
5: Ja, bevor ich das wegschmeiße,
0: trinkst du es?
5: Dann, ja genau, dann trinke ich halt.
0: Das ist dann aber, ist das dann Rohmilch?
5: Das ist Rohmilch, genau. Komplett unbehandelte, fette, leckere Milch.
0: Da habe ich letztens so viele Artikel drüber gelesen. Die einen sagen irgendwie voll gesund, die anderen sagen super gefährlich.
5: Ja.
0: Aber Timo lebt noch, insofern müssen wir uns keine Sorgen machen. Timo, Thema gemeinsames Konto getrenntes, wie siehst du es?
5: Also wir haben aktuell jeder ein eigenes Konto, aber ich alleine habe die Vollmacht auf ihr Konto. Andersrum nicht.
0: Warum das denn?
5: Also sämtliche Abbuchungen gehen nur von meinem Konto. Also ich bezahle praktisch alles bis auf Lebensmittel. Und ja, warum wir das gemacht haben wegen der Vollmacht, weiß ich schon gar nicht mehr. Schon ein bisschen her. Und seitdem ist das so. Also ich hab, wenn ich möchte, den vollen Zugriff. Ich sehe auch ihr Kontostand, wenn ich bei mir ins Online-Banking gehe. Ja, nutzen tue ich es trotzdem nicht.
0: Interessiert es dich aber? Also gehst du manchmal durch, was da so alles abgeht? Oder bist du nicht so neugierig?
5: Nein, bin ich nicht. Überhaupt nicht. Wo nicht viel ist, kann ja nicht viel überbleiben.
0: Das klingt aber nicht so nett, wie du das gerade formulierst.
5: Ja, es ist halt Tatsache. Sie verdient halt den Bruchteil von mir, was ich verdiene. Und kann halt so gerade eben, ich sag mal, für uns aktuell noch Essen und Trinken holen. Deswegen habe ich dann gesagt, gut, okay, Kosten bezahle ich. Ich glaube, das Einzige, was wir sagen, was wir uns dann teilen, sind am Jahresende eventuelle Nachzahlungen. Mhm. Strom oder Nebenkosten, Abrechnungen. Wenn da jetzt, weiß ich nicht, ein paar Euro kommen, die wir nachzahlen müssen, dann tut sie mir dann netterweise die Hälfte dazu. Aber ansonsten tue ich wirklich alles bezahlen, auch, ich sag mal, gemeinsame Versicherungen, zahle ich.
0: Okay. Und Essen und so weiter geht von ihrem, oder was?
5: Genau, Essen und so, da kümmert sie sich drum.
0: Ah, okay.
5: Das macht sie dann.
0: Verstehe. Ja, die Situation. Ihr seid verheiratet oder seid ihr in einer Beziehung? Verheiratet seid ihr, ne, glaube ich?
5: Ja. Lebensgemeinschaft. Nein, wir sind noch nicht verheiratet.
0: Noch nicht verheiratet, okay. Das heißt, ihr habt auch noch nicht eine Aufteilung der Steuerklasse bei euch gemacht, oder? Dass du die bessere.
5: Wir haben, ja. Geht ja nicht.
0: Geht ja nicht. Nee, nee, ich wollte gerade sagen. Aber, weil das auch wieder interessant ist, wie man das dann irgendwie löst. Gerade wenn du der Besserverdiener bist, macht es natürlich Sinn, dass du die bessere Steuerklasse hast. Allerdings für sie natürlich auch frustrierend. Ich habe schon so oft mit Frauen gesprochen, die gesagt haben, ja, wir haben das Modell auch gemacht. Und die sagen mir dann, weißt du, am Ende des Monats dann einfach zu sehen, was man da rauskriegt, das zieht einen runter. Das macht einen dann einfach, man weiß einfach, klar, da wäre normalerweise mehr, wenn ich eine andere Steuerklasse hätte, aber die Tatsache dann, diesen Betrag zu sehen, das macht dann auch keinen Spaß, irgendwie auf die Arbeit zu gehen. Weil man will ja auch irgendwo, ja, eine Belohnung dafür haben, sehen, weißt du, dass man was geleistet hat.
5: Ja, man will gerne arbeiten gehen, um zu leben und nicht leben, um zu arbeiten.
0: Ja, aber nicht nur das. Auch, ich meine, man weiß ja irgendwie, ja, ich weiß, ich kriege jetzt weniger, aber der Partner kriegt halt mehr und trotzdem demotiviert es einen irgendwie in dem Moment dann. Obwohl man ja weiß, am Ende des Tages ist es eine gemeinsame Sache, aber trotzdem ist es irgendwie demotivierend. Deswegen frage ich mich ja gerade, ob es nicht für sie auch demotivierend ist, zu wissen, dass du mehr verdienst als sie und ob sie nicht irgendwie sagte, das ist kein schöner Zustand.
5: Ja.
0: Also, oder das ist eine sehr gute Frage. Weiß ich nicht, spreche da nicht so offen drüber?
5: Ja, doch schon, aber ich meine, sie versucht sie ja dann immer zu ändern, ihre berufliche Situation. Bei ihr hat es dann ja dann aktuell am Führerschein, weil sie hat aktuell immer noch keinen Führerschein. Hat sich jetzt, ich glaube, jetzt letzte Woche angemeldet und geht jetzt, glaube ich, diese Woche Donnerstag das erste Mal zur Fahrschule.
0: Ach so, also seid ihr eigentlich mehr oder weniger schon an der Sache dran. Ihr ändert da gerade schon was.
5: Ja, genau, weil bei uns ist halt das Problem, da wir halt ein bisschen ländlich wohnen, Busverbindungen und so. Könnte irgendwo bei einem Arbeitgeber anfangen, wo sie auf jeden Fall deutlich mehr Geld verdient. Aber dann ist das halt, ne, dann muss sie am Wochenende arbeiten, dann kommt sie mit dem Bus nicht hin. Was ist, wenn wir Schnee haben?
0: Nee, da musst du mobil sein. Das stimmt schon.
5: Richtig, habe ich gesagt. Mach erstmal dein mobiles Ding und wenn du das dann hast, dann, ich sage, dann können wir ja alles weitere gucken. Den haben wir ja dann für die Zukunft gesagt. Ich sage, wenn du dann mal, ich sag mal, finanziell ein bisschen besser aufgestellt bist, dann können wir ja gerne dieses, jeder behält sein Konto, aber wir machen ein Gemeinschaftskonto, wo wir dann jeder, weiß ich nicht, einen bestimmten Betrag überweisen, aber jeder dasselbe, wovon dann eventuell auch, wenn was überbleibt, davon Urlaub machen würden.
0: Und was soll dann von diesem Gemeinschaftskonto abgehen?
5: Alles. Alles, was wir zusammen haben.
0: Also Miete, Essen, alle Fixkosten.
5: Ja, Miete, Essen, genau, gemeinsame Versicherungen.
0: Ist Geld jemals zum Konfliktthema bei euch beiden geworden?
5: Schon öfters.
0: Woran lag das?
5: Ja, weil ich sage immer, ja, ich würde gerne so oft Urlaub machen. Ich würde gerne hierhin, ich würde gerne dahin. Und dann sagst du immer, ja, aber ich kann mir das nicht leisten. Und dann sage ich, ja, ist mir egal, dann bezahle ich das halt auch noch für dich mit, damit du dann wenigstens auch mit in den Urlaub kannst und. Und dann ist er dann immer so, ah, ja, nee, muss das sein und ich will das eigentlich gar nicht. Das ist dann immer öfters bei uns so ein kleines Streitthema.
0: Das heißt, sie würde gerne, aber sie sagt halt, irgendwie fühlt es sich für mich blöd an, wenn du das bezahlst. Ich will das mir selbst leisten können.
5: Ja, richtig. Sie will sich das gerne selbst leisten können, kann es sich aktuell nicht selbst leisten. Und ja.
0: Das, gut, aber dann lag ich ja richtig mit dieser Vermutung, dass das schon sehr belastend sein kann, irgendwie so zu wissen, dass man, dass da wenig übrig bleibt, sage ich mal.
5: Ja, klar, es ist absolut ungerecht, weil ich habe am Monatsende mehr, weitaus mehr über, als sie überhaupt verdient.
0: Belastet das eure Beziehung enorm, sodass du sagen würdest, dass wenn da nicht bald Änderungen einkehrt, dann leidet da unsere Beziehung drunter oder sagst du, so weit geht's jetzt nicht?
5: Nee, so weit geht das jetzt nicht. Sie findet sich damit schon ein bisschen ab. Ich meine, sie hat sich ja zumindest darauf geeinigt, dass ich zumindest einmal im Jahr einen Urlaub finanzieren darf und nicht jedes Mal. Ja, sie meint dann immer, ja, ich bezahle dir das irgendwann alles zurück. Ich sage, ja, brauchst du nicht. Ich sage, wir sind eine Beziehung. Ich sage, das gehört zusammen. Und ne, ich sag, man sagt immer, man geht durch gute Zeiten und schlechte Zeiten. Im Endeffekt sehe ich es nicht als schlechte Zeiten, aber sie anscheinend.
0: Okay, verstehe.
5: Weil sie kann halt nichts dazu beitragen, großartig. Das ist halt ihr Problem.
0: Na gut, aber bald wird da vielleicht Änderung da stattfinden. Bin gespannt, halt mich auf dem Laufenden. Ich würde mich für Sie freuen und auch für euch, wenn es da für Sie einfach karrieremäßig was Neues gibt. wo sie dann auch besser bezahlt wird. Danke dir erstmal für dein, dass du dran geblieben bist. Und Timo, dir eine gute Weiterfahrt.
5: Danke, nee, ich habe Feierabend. Ich fahre zu Hause.
0: Aber du musst auch noch abliefern, oder nicht? Du hast jetzt gerade abgepumpt.
5: Nee, ich habe jetzt nur den kompletten Zug voll gemacht. Den lasse ich jetzt stehen. Mein Kollege ist, weiß ich nicht, circa 3:30 dann hier und nimmt den kompletten Zug mit. Er bringt den dann weg.
0: Also die Milch wird nicht sauer, müssen wir uns keine Sorgen machen. Gut, dann schönen Abend dir. Bis dann, ciao.
5: Danke, ciao.
0: So, anrufen dürft ihr vom Handy, vom Festnetz. So viele Modelle gibt es beim Thema Geld in einer Beziehung. Ich möchte ganz gerne wissen, wie macht ihr das? Getrenntes Konto, gemeinsames Konto? Mit welchem Modell fühlt ihr euch wohl? Und wo sagt ihr, das geht mir auch irgendwie zu weit? Noch hat sich keiner irgendwie gemeldet, der gesagt hat, das ist so Privatsache. Ich will nicht, dass die Partnerin, der Partner, Ehefrau, Ehemann irgendwie da weiß, wofür ich mein Geld ausgebe. Aber es gibt solche Fälle und da würde mich mal interessieren, warum man damit ein Problem hat irgendwie. Na gut, wir gehen mal weiter. Wen haben wir denn hier mit der 7.5? Hallo.
6: Ja, hallo Daniel, hier ist der Wolfgang aus Heidelberg.
0: Wolfgang, ich grüße dich, dich kenne ich auch noch.
6: Ja, was machen deine Keyboard-Künste?
0: Ich sag lieber nichts. Ich weiß nicht, wann ich das letzte Mal das Keyboard, ich glaube es war dieses Jahr. Dieses Jahr hatte ich es, glaube ich, mal ganz kurz ausgepackt, ich habe es entstaubt. Aber es kann auch sein, dass es das letzte Mal war, wo wir drüber gesprochen haben, ich weiß es nicht.
6: Ja, das letzte Mal... hast es ausgepackt und auf den Schrank gestellt, irgendwie so.
0: Genau, seitdem hat sich nichts getan. Es ist immer noch da. Ich habe aber, ungelogen, nachdem ich aus dem Urlaub zurückkam, habe ich ganz kurz mal den Gedanken gehabt, oh, das könnte jetzt mal wieder angehen, das Thema jetzt, wo es wieder ein bisschen kälter draußen wird, ist man auch vielleicht jetzt Herbst Richtung Winter, bist du wieder ein bisschen mehr zu Hause. Da habe ich es mir vorgenommen, aber ja, noch kein Update, Wolfgang, leider nicht.
6: Ja, das ist ja mit dem Vornehmen, ne, und der Verschieberitis dann.
0: Ganz schlimm, ja. Ich habe auch noch so viele Bücher zu Hause, die ich lesen muss, die ich noch durchgehen wollte. Ich habe mir extra eins mit in den Urlaub genommen, weil ich dachte, da werde ich ein Buch lesen. Ich hab's nicht gemacht. Ich habe nicht einmal reingeschaut. Und ich hätte eigentlich gekonnt, weil ich war ja 2 Wochen davon krank, hätte ich ja eigentlich lesen können, aber ich hatte keine Lust auf Lesen.
6: Ja. Ja, wie wär's denn mal ein Buch über Keyboard spielen?
0: Über Keyboard spielen? Na, Praxis ist da besser.
6: Leicht gemacht oder so.
0: Die Praxis ist da besser. Wolfgang, also Thema heute hast du ja mitbekommen, du rufst ja deswegen auch an.
6: Ja.
0: Erzähl mal, was für eine Meinung hast du zum Thema Geld und Beziehung und Konto?
6: Ja, also da muss ich sagen, bei meinen bisherigen Beziehungen war das nie ein Thema gewesen. Da hat jeder immer irgendwie sein eigenes Konto gehabt. Und also meine Freundinnen haben ihrs gehabt und ich meins. Und das war irgendwie nie ein Thema gewesen. Aber ich muss sagen, weil ich habe ja noch einen älteren Bruder und der hat mit Frau, die sind verheiratet, die haben ein Gemeinschaftskonto. Und auch mein Cousin auch das gleiche Gemeinschaftskonto. Und wenn sowas funktioniert, also muss ich sagen, finde ich ganz große Klasse. Also aktuell weiß ich, wenn sich bei mir irgendwie was ergeben würde und mir die Traumfrau über den Weg laufen würde, also ich bin noch zu haben, nur zur Info so nebenbei oder wie auch immer, weiß ich nicht. Ich würde das nicht ausschließen wollen. Ne?
0: Ein gemeinsames Konto meinst du jetzt? Würdest du nicht ausschließen?
6: Ja.
0: Ja, aber was heißt das denn? Das klingt ja so, als ob du irgendwie sagen würdest, ja, wenn ich mit dir zusammenkomme, dann gehört das irgendwie mit dazu, dass man das dann irgendwie macht. Nee. Das ist ja nicht automatisch so. Für manche ist es so. Wir haben ja heute gehört, du bist jetzt verheiratet. Das gehört sich irgendwie, ein gemeinschaftliches Konto zu machen. Ja, mag sein, dass es damals so war, aber ich finde, heute kann man das immer noch frei entscheiden, ob man es machen möchte oder nicht.
6: Das sehe ich auch so. Also das ist völlig, völlig entspannt, ganz, ganz locker. Je nach,
0: hat es denn aber... Hat es denn irgendwie eine symbolische Bedeutung für dich, ein gemeinsames Konto? Weil ich habe das Gefühl, dass es für manche auch nur so einen symbolischen Wert hatte. Weil es gibt ja ganz viele Paare und auch Ehepartner, die heute angerufen haben, die kein gemeinsames haben, weil das nicht unbedingt einen symbolischen Wert hat. Wie siehst du das?
6: Ja, ich sehe es durchaus so, weil es ist ja auch ein großer Vertrauensbeweis dem jeweiligen anderen gegenüber. Dass man da überhaupt keine Bedenken haben muss oder keine Hemmungen oder wie auch immer und kann darüber verfügen und muss, Voraussetzung wäre natürlich, dass man dem anderen keine Rechenschaft ablegen muss, wenn man halt ein gemeinsames Konto hätte, dass man dann drüber verfügen kann, wie man möchte. Ich meine, es sei denn, es geht natürlich um große Anschaffungen, Summen, ne? Wenn es da um Tausende geht oder so. Das ist ja klar, dass man das dann gemeinsam bespricht und entscheidet. Aber ansonsten, hätte ich damit kein Problem. Also
0: ist für dich ausschlaggebend nicht nur die Tatsache, dass du da eine Partnerin, eine Frau hast, sondern auch für dich die, also spielt das eine Rolle, wie viel wer verdient, oder spielt das keine Rolle für dich?
6: Nee, wird für mich überhaupt keine Rolle spielen. Also ob sie jetzt wesentlich mehr oder wesentlich weniger verdienen würde, das wär für mich völlig egal.
0: Da hast du jetzt auch nicht den Gedanken, ja, das ist aber mein Geld, das sie da gerade ausgibt.
6: Nö, das ist für mich, deswegen ist man ja zusammen, dass man dann sagt, okay, wenn du halt jetzt, ich sag mal, wenn dem so wäre, ja, wenn du halt jetzt weniger verdienst, dann okay, dann bitte, also ich hätte da kein Problem damit.
0: Gäbe es Ausschlagkriterien, bei denen du sagst, da würde ein gemeinsames Konto auf gar keinen Fall zustande kommen, beispielsweise du verdienst nichts und ich bin Alleinverdiener, deswegen gibt es auch kein Gemeinschaftskonto, oder würdest du sagen, nö, das schließt sich nicht aus?
6: Nö, würde sich nicht ausschließen, also hätte ich auch kein Problem damit. Auch wenn sie jetzt nichts verdienen würde oder vielleicht übergangsweise, wegen, weiß nicht, Jobverlust oder so, ne? Und aber da hätte ich kein Problem damit. Ich meine, deswegen ist man auch zusammen, und eine Partnerschaft sollte ja auch grundsätzlich ein Vertrauensverhältnis sein in allen möglichen Bereichen, und das gehört eben auch dazu.
0: Jetzt abgesehen von gemeinsamen Konten, du warst ja schon in Beziehungen. War Geld jemals ein Streitpunkt in einer Beziehung?
6: Nee, bei uns nie.
0: Egal in welcher Beziehung du warst. Geld war nie ein Streitthema.
6: Ja, gut, es war mal etwas, als ich finanziell nicht so gut aufgestellt war. Da gab es dann schon mal Kritik, sage ich mal, von der anderen Seite irgendwie. Als ich dann, gut, da habe ich dann vielleicht ein bisschen, aber wirklich nur ein bisschen über die Stränge geschlagen. Ja, aber ansonsten, also richtig Streit gab es bei uns deswegen nie.
0: Aber warum? Ich meine, das war ja dein Konto und du hast Schulden gemacht und trotzdem hat es sie gestört. Warum?
6: Aber wirklich nur ein bisschen über die Stränge geschlagen. Ja. Aber ansonsten, also so richtig Streit gab es bei uns deswegen nie.
0: Aber warum? Ich meine, das war ja dein Konto und du hast Schulden gemacht

0: teilweise. Das so. war nicht immer und komplett, ja.
1: Okay. Was aus heutiger Sicht, was war da damals der Grund? Hast du dich gehen lassen oder gab es irgendwie Probleme mit Arbeit? Was war der Grund damals? Weißt du das noch?
0: Ja. Naja, der Grund war, dass sie halt schon einiges mehr verdient hatte als ich. Und da lief es bei mir auch nicht oder noch nicht so gut mit Schülern, mit Musikunterricht und so weiter. Das ist da erst
1: später
0: in der
1: gekommen.
0: Zeit langsam okay. an. Ja, genau.
1: Und du wolltest ihren Lebensstandard mithalten oder was war der Grund?
0: Nö, also da haben wir ja gemeinsam Lebensstandard gehabt.
1: Ach so.
0: Also,
1: ja, ja. Manchmal ist es ja so, dass man sich verschuldet, weil man versucht, mit dem Lebensstandard des anderen mitzuhalten. Und wenn natürlich unterschiedlich verdient wird, dann ja. kann das manchmal auch dazu führen, dass man viel zu viel ausgibt. Ja, das schleicht sich manchmal auch so ein, das bekommt man gar nicht mit. Ja, die eine Person geht vielleicht jede Woche zweimal ins Restaurant essen und lässt da 50 Euro liegen. Und für die andere Person ist das eigentlich gar nicht machbar. Und ja, ja. man kommt dann vielleicht zu kurz an anderer Stelle.
0: Nee, was Lebensstandard anbelangt hat, das war bei uns nie ein Thema oder Problem. Okay. Aber Daniel, ich erinnere mich, wie es, denke ich, in einigen oder vielleicht vielen Beziehungen oder Ehen oder wie auch immer war, also bei unseren Eltern, da gab's schon Streitereien, was die Finanzen betraf, ne? Also und nicht zu wenig. Wer dann was bezahlt und was übernimmt und so weiter, da ging es dann teilweise schon hin und her, leider. Ne? Aber das, ja, so war es eben.
1: Gut, hat man heute nicht als Hauptfaktor, als Hauptfokus vom Thema her, aber vielleicht machen wir das auch nochmal, weil ich glaube, dass Finanzen und Beziehungen auch durchaus Reibung, da kann viel Reibung entstehen. Wolfgang, trotzdem vielen Dank für deinen Anruf. Dir einen schönen Abend.
0: Ja, gerne. Danke, wünsche ich dir auch.
1: Daniel. Bis bald, mach's gut.
0: Ciao. Ja, bis dann, du auch, ja. Ciao.
1: So, wen haben wir dran mit der Endziffer 54? Hallo.
2: Ja, hallo, hier ist die Sibylle.
1: Sibylle, grüß dich, woher bist du?
2: Aus Oberwolfach.
1: Oberwolfach?
2: Ja, im Kinzigtal.
1: Im Kinzigtal, okay. Schön, dass du da bist. Sibylle, so viel Zeit habe ich leider nicht mehr, nur noch 5 Minuten der Sendung vorbei, aber ich will auch deine Meinung unbedingt hören. Verrat mir, wie stehst du zum Thema Konto?
2: Ja, es ist ein sehr gutes Thema. Ich bin seit 17 Jahren mit meinem Lebenspartner zusammen. Und wenn wir gehen, zahlt er immer. Und jetzt habe ich eingeführt, dass ich ab und zu ihn mal einlade. Und jetzt haben wir folgendes Problem. Ich habe Vollmacht über sein Konto und habe aber jetzt ein bisschen Geld gebraucht. Und da haben wir gerade heute Abend darüber gestritten. Und ich habe ihm angeboten, dass ich ihm ab Februar einen bisschen besonderen Betrag überweise. Und er hat gesagt, das interessiert er nicht. Ich darf nur so und so viel Geld abheben. Und wie soll ich sagen?
1: Ich weiß nicht.
2: Eben nur so und so viel Geld zur Verfügung.
1: Ja.
2: Und da gab es Streit.
1: Wofür hast du den höheren Betrag gebraucht?
2: Ja, es ist so, ich nehme also von Life Plus Produkte zum Abnehmen.
1: Und da hast du ein bisschen zu viel bestellt, oder wie?
2: Nein. Das habe ich jetzt, ich habe immer 150 Euro von ihm und 150 von mir genommen.
1: Ah, okay.
2: Und habe aber auch für Kleidung Geld ausgegeben, weil ich jetzt gerade am Abnehmen bin. Und
1: da passen die alten Sachen nicht mehr. Klar, da brauchen wir wieder neue.
2: Ja, genau.
1: Und er fand, das war jetzt ein bisschen zu viel, was du da ausgegeben hast.
2: Ja.
1: Aber Mensch, ihr kennt euch doch nicht erst seit gestern. Ihr kennt euch seit 17 Jahren. Da muss doch irgendwie...
2: Ja, genau.
1: Muss man doch eine Lösung finden.
2: Genau. Ja, ich habe eine Lösung gefunden. Ich werde ab einem bestimmten Monat nächstes Jahr bestimmten Betrag ihm zurückbezahlen. 8 Monate lang, das sind 2.000 Euro. Und

0: 2000 Euro schuldest du ihm?
1: Ja.
0: Okay. Und das alles entstanden durch Ernährungsergänzungsmittel und Kleidung?
1: Ja, genau, genau, genau.
0: Und reicht dir das, was du gekauft hast, auch bis, also ich meine, man will dann ja auch regelmäßig nachkaufen, die Produkte. Also hast du das schon mit einkalkuliert oder kaufst du bis dann erstmal nichts mehr davon?
1: Ja, ich habe jetzt gerade eine andere Möglichkeit gesehen, dass mir jemand hilft, dass ich trotzdem die Produkte noch weiter kaufen kann, jeweils zur Hälfte.
0: Und gibt es noch eine Möglichkeit, irgendwie alternative Produkte, die vielleicht nicht so teuer sind? Oder?
1: Ja, aber ich habe schon einiges ausprobiert. Ich habe mit Oviva letztes Jahr von Januar bis Mai 30 Kilo abgenommen.
0: Wow, nicht schlecht.
1: Und ich habe vorher etliche Diäten ausprobiert. Nichts hat geholfen, aber das mit Oviva hat sehr gut geholfen. Das ist meine Klasse nach einem halben Jahr.
0: Also ich finde es wichtig, dass man sich da einfach mal wirklich zusammensetzt und redet. Ich meine, du scheinst ja irgendwie auch glücklich zu sein, dass du da jetzt so Erfolge hast.
1: Ja, ja.
0: Es geht dir ja auch körperlich, gesundheitlich besser und das sollte natürlich an erster Stelle stehen, auch wenn Geld natürlich hier eine Rolle spielt.
1: Das stimmt.
0: Finde ich doch, dass ihr am Ende gucken müsst, dass ihr da eine Lösung findet. Ja. Sibylle, bleib gerne noch dran, dann können wir noch 2, 3 Sätze miteinander tauschen. Die Sendung ist vorbei an dieser Stelle und ich sage vielen Dank an euch da draußen fürs Zuhören, fürs Mailschreiben und fürs Posten. Ja, war mal spannend mit euch über Kontoführung zu sprechen.

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0: Guten Abend Deutschland, mein Name ist Daniel Kaiser. Willkommen zur Night Lounge heute am Montag, den 15. September 2025. Eine neue Woche Night Lounge fängt an und ich freue mich, dass ihr wieder mit dabei seid. Wir werden die ganze Woche wieder quatschen, diskutieren und über die spannenden Dinge sprechen, die gerade so passiert sind. Jetzt am Wochenende gab es auch was Spannendes, nämlich einen ganz besonderen Geburtstag von einer Person, die wir alle kennen, die aber eigentlich gar nicht in Wirklichkeit existiert. Und dennoch kennen wir sie und dennoch lieben auch einige sie sehr. Nämlich Super Mario ist am Samstag 40 Jahre alt geworden. Und ich habe gedacht, wir haben ja schon lange nicht mehr drüber gesprochen, über Spiele. Und ich würde ganz gerne heute Abend genau so eine kleine Zeitreise mit euch machen. In unsere Kindheit möchte ganz gerne von euch wissen, wie fing das eigentlich bei euch damals an? Was hat euch in eurer Kindheit besonders geprägt? Welche Spiele waren es? Welche Konsolen waren es? Wie war das damals? Durftet ihr eigentlich überhaupt zocken oder seid ihr immer zu Freunden gegangen, um irgendwie zocken zu dürfen? Was hat sich seitdem alles so getan? Habt ihr aufgehört irgendwann mal, weil es euch irgendwie nicht mehr gereizt hat? Oder seid ihr heute 50 plus und seid immer noch komplette Fans davon? Lasst uns darüber diskutieren, kostenlos vom Handy, vom Festnetz, die Nummer zu mir ins Studio. Thema war natürlich auch online gepostet, findet ihr auf Instagram und auf Facebook unter Night Lounge. Klickt euch gerne mal rein und ich würde ganz gerne von euch wissen, also was war so die erste Spielekonsole eurer Kindheit? Ich würde auch gerne wissen, ob ihr die noch besitzt, also habt ihr die noch? Oder ist die schon längst weg irgendwie? Oder habt ihr euch sie vielleicht nachträglich nochmal geholt? Da kenne ich einige, die sagen, naja, die hatte ich mal als Kind, dann ist sie kaputt gegangen oder ist damals vielleicht verloren gegangen, verschenkt worden beim Umzug irgendwie. Und dann haben die sich diese alte Konsole nochmal geholt. Ich selber spiele auch mit dem Gedanken, jetzt wo ich das Thema gerade sehe, die ein oder andere Konsole aus meiner Kindheit vielleicht mal irgendwo auf dem Flohmarkt mir nochmal zu holen. Aber man fragt sich dann ja auch wirklich, warum? Braucht man das wirklich? Ich weiß es nicht. Vielleicht habt ihr gute Gründe dafür, warum man das machen sollte. Lasst uns darüber reden. Also heute eine kleine Nostalgiereise in unsere Kindheit und zwar in unsere Spielekindheit. Wir gehen in die erste Leitung. Heute Abend haben wir wen dran mit der Endziffer 2 am Ende. Hallo, wer da woher?
1: Hallo?
0: Ja, hallo, wer da woher?